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1: Hallo, heute wieder ein kleines klassisches Konzert. Wir werden diese kleinen Konzerte jedes Mal mit Musik von Mozart beginnen. Heute spielt Sviatoslav Richter mit einem japanischen Orchester. Mozarts erste

Ein Konzert für Oboe und Orchester folgt. Der Komponist Alessandro Marcello erlebte von 1673 bis 1747 in Venedig. Das Konzert für Oboe und Orchester in D-Moll, das wir jetzt spielen, ist sein Hauptwerk. Bei uns spielen die Zürcher Streicher unter der Leitung von Howard Griffith. Der Solist ist Emmanuel Abbühl.

Sie hören ein kleines Konzert von der Kulturzeit aus Ratzeburg. Das war das Konzert in D-Moll für Oboe, D'Amour und Streicher. Der Solist war Emanuel Abbühl und das spielten die Züricher Streicher unter der Leitung von Howard Griffith. Und nun wird es etwas lockerer. Und da soll man noch galant sein. Ach, ich hab sie ja nur. Auftrittslied des Ollendorf. Aus der Operette Der Bettelstudent von Karl Müllecke. Es singt Karl Ritterbusch Bass. Es spielt das Rundfunkorchester des Südwestfunks, Leitung Emmerich Smola.

von Maurice Ravel, Cigane, Rhapsodie für Violine und Klavier, aus dem Jahre 1924. Es spielen Dennis Zsigmondy, Violine, und Anneliese Nienen Zsigmondy, Piano.

von Nikolai Andrejewitsch Rimski-Korsakow, das Capriccio Español, Opus 35, aus dem Jahre 1887. Es spielt die Philharmonia Slavonica unter der Leitung von Carlos Pontelli.

Damit sind wir am Ende unseres kleinen Konzerts am Morgen. Ich hoffe, meine Zusammenstellung hat Ihnen gefallen. An den Donnerstagen am Vormittag gibt es entweder eine Wiederholung vom Sonntag oder ein kleines Konzert. Die werden also in unregelmäßiger Folge erscheinen und immer mit Musik von Mozart beginnen. Nun unser kleines obligatisches Sprüchlein. Produktion am Mikrofon und Verantwortung Ulrich Küssner. Vielleicht beginnt unser nächstes kleines Konzert so.

Travemünder Journal. Sie hören eine neue Ausgabe des Stadtteilmagazins direkt aus dem Außenstudio des offenen Kanals in Travemünde. Hallo, liebe Freunde des Travemünder Journals. Da sind wir wieder mit Ihrem Stadtteilmagazin, diesmal die 490. Ausgabe. Es geht diesmal um ein Kneipenquiz in Travemünde, um eine Fahrt mit der Hanse von Travemünde.

0: In der Hose liegt die Pinte P2. Und Donald sitzt mir gegenüber und erzählt mir, was es seit neuestem hier in der Pinte geben soll. Nämlich Kneipenquiz. Wie kommen Sie auf die Idee?
1: Wir haben hier ein Gastronomen-Ehepaar, ein ehemaliges, was zu uns des Öfteren besucht. Und die sind auf die Idee gekommen, ein Pubquiz zu veranstalten als Moderatoren. Und wir haben das vor 4 Wochen das erste Mal versucht und es ist sehr gut angekommen.
0: Hier für Travemünde außergewöhnlich und neu. Sind die Leute deswegen gekommen oder weil sie sich davon etwas Besonderes versprochen haben?
1: Die kennen das von Hamburg und von Lübeck auch und wir wollten das dann dementsprechend hier in Travemünde auch etablieren.
0: Wie ist denn der Ablauf?
1: Und zwar besteht dieser Quiz aus 70 Fragen in 7 Etappen. Und nach jeder Etappe wird dann dementsprechend findet eine Auswertung statt. Und in dieser Auswertung wird mehr oder weniger dann publiziert, wie viele Punkte hat, wer an erster Stelle ist, zweiter, dritter. Und zwar geht es in Gruppen von 2, 3 oder 4 Personen.
0: Keine Einzelkämpfer.
1: Das kommt vielleicht auch mal vor, aber wir versuchen das mehr oder weniger gemeinschaftlich zu etablieren.
0: Wer kommt? Was sind das für Gäste?
1: Das ist unterschiedlich. Aus allen Altersgruppen, aus allen Sparten.
2: Die sind Jugendliche.
1: Jugendliche, Ältere. Die kommen hier, um Spaß zu haben. Denn es ist tatsächlich so in der heutigen Zeit, Leute wollen bespaßt werden. Ja? Weil der Frust allgemein vorhanden ist und die erfreuen sich daran und es ist eine illustre Gesellschaft und das ist das Entscheidende, was uns hier in diesem Laden hier auch prägt.
0: Wenn Sie sagen, es kommen Leute aus allen Gesellschaftsschichten, kennen die sich untereinander?
1: Zum größten Teil nein. Sie lernen sich hier kennen. Es ist hier so mehr oder weniger das P2. Ich sage immer, es ist eine Poststation. Man kommt hier an, man lernt sich kennen und schließt Freundschaften, Bekanntschaften. Und wer einmal kommt, kommt immer wieder.
0: Das klingt gut.
1: Das ist unser Logo, weil wir schon 10 Jahre hier sind und wir bestehen immer noch. Und wir haben hier eine Reputation, das ist unwahrscheinlich. Es gibt so etwas wohl recht selten. Liegt natürlich auch daran, weil es Susanne und Donald gibt. Und ohne die würde es so etwas nicht geben. Denn wir sind mehr oder weniger ihr betreutes Trinken vorm Tresen und hinterm Tresen.
0: Die haben also hier eine Heimat gefunden?
1: Natürlich.
0: Ja. Und sind täglich gekommen?
1: Ja, das haben wir dann so, wenn sie krank wurden, haben wir das dann so getätigt, dass wir sie dann um 22 Uhr abgeholt haben am Freitag und um 2 Uhr wieder nach Feierabend nach Hause gebracht haben. Und dann haben sie ein geruhsames Wochenende gehabt mit viel Spaß. Und danach haben sie sich dann wieder erholt.
0: So, jetzt zurück zum Quiz. Wer denkt sich denn die Fragen aus?
1: Das kommt nicht von uns, das kommt vom Moderator. Und das wissen wir vorher nicht.
0: Der nächste Pub-Quiz findet statt am 13.10. Und welches Thema ist da gefragt?
1: Am 13.10. um 18 Uhr findet dieser Quiz statt. Und das Thema ist mehr oder weniger Liebe, Sex und Zärtlichkeit.
0: Ja, es ist ein Thema, was alle Altersgruppen anspricht. Aber ist es nicht ein bisschen gefährlich?
1: Es wird alles spaßig betrieben. Und das ist ja das Originelle. Spaßigkeit ist gefragt heutzutage. Und das vereint uns ja zusammen.
0: Und wer überprüft denn diese Fakten, ob das auch richtig ist?
1: Das geht alles über KI. Es hinten, also in der Richtung, also es wird nicht angezweifelt. Es wird

0: alles im, im illustren, lustigen Genre wird das produziert.
1: Mit wie vielen Teilnehmern rechnen Sie denn?
0: Also so ungefähr immer so 30, 35 Teilnehmer.
1: Meine, der Raum ist ja hier überschaubar. Also ja. Passen die alle hier rein?
0: Die passen alle hier rein und wir haben den letzten Quiz, den haben wir, das war ja. Alarm im Darm, den haben wir draußen getrieben und das fing um 18 Uhr an und das ging also bis um 20.30 Uhr und das war also sehr, sehr originell.
1: Muss man sich denn vorher anmelden?
0: Man muss sich anmelden, ja.
1: Gibt es denn auch Gewinne?
0: Jeder gewinnt.
1: Was denn?
0: Ja, zum Beispiel kann ich sagen, Alarm im Darm. Der letzte hat eine Toilettenrolle mit
2: Magen- und
0: Darm-Tee bekommen.
1: Ja, das ist ja wirklich originell.
2: Passend zum Thema.
1: Wie wollen Sie das denn noch weiter publik machen? Der nächste Termin haben wir schon, den haben wir schon angekündigt. Und wie soll das noch weitergehen?
0: Das ist alles 4 Wochen. Und wir lassen uns immer von dem Moderator überraschen, welche Themen er anspricht. Er hat immer 2, 3 Themen und er wird abgestimmt, welches Thema demnächst folgen soll.
1: Naja, jetzt im Oktober kommt Liebe, Sex und Zärtlichkeit. Was würde sich denn für November oder und Dezember anbieten?
0: Fragen Sie mich nicht.
1: Keine Ahnung.
0: Keine Ahnung.
1: Na gut, dann lassen sich die Leute überraschen und ich lasse mich auch überraschen.

0: Wir nutzen jetzt gerade mal eine Sappelpause, weil man glaubt es nicht. Wo bin ich?
1: Auf der MS Hanse.
0: Ja, und mit wem spreche ich hier?
1: Mit André, dem Kapitän.
0: Wie geht es dir, André?
1: Hervorragend. Also bei so netten Leuten, die mit heute fahren, dann geht das ganz richtig gut.
0: Ich gehe mal ein bisschen zu dir ran, weil du musst ja auch aus dem Fenster gucken, ne?
1: Genau,
0: und
1: richtig.
0: Nicht nur mich angucken.
1: Genau, richtig. Ein bisschen konzentrieren. Ne? Aber heute ist nicht viel los auf der Trabe. Da kann man noch mal der netten Dame in die Augen schauen.
0: Ja, und kleine Segler oder so hast du nicht, ne? Saison ist durch.
1: Ist so gut wie durch, ne? Also wenn jetzt im Herbst auch mal schöne Wettertage kommen, sag ich mal, mit ein bisschen Wind und die Sonne ist draußen, dann kommen sie natürlich noch mal alle noch mal raus. Aber überwiegend ist jetzt die Hauptsaison von den Seglern jetzt vorbei.
0: Ja, das heißt freie Fahrt für dich.
1: Für mich, genau. Ne, es sei denn, die großen Fähren kommen, dann muss ich natürlich schön am Rand fahren, was wir sowieso schon machen, damit wir den großen Schiffen nicht im Wege sind. Aber sonst ist es doch relativ entspannt und ruhig hier bei uns auf der Trabe.
0: Ja. Erzähl doch mal, wie alt du bist und wie lange du das hier schon machst.
1: Ja, also ich bin Baujahr 90, also ich bin 36 geworden dieses Jahr. Und ich bin jetzt bei der Reederei hier, bei der Hanseschifffahrt, bin ich jetzt seit November 21, also jetzt fast 5 Jahre dann.
0: Wird's dir mal langweilig? Du fährst ja eigentlich immer nur zwischen Travemünde und Lübeck hin und her. Möchtest du mal ausbrechen?
1: Ja, ausbrechen könnte ich natürlich mit dem Katamaran quasi, den wir neu haben. Das ist ja das Schiff, was von Travemünde Richtung Timmendorfer Strand und nach Scharbeutz fährt. Aber ich fühle mich ganz wohl hier auf der Trave. Man entdeckt immer wieder was Neues. Wenn jetzt der Herbst wieder anfängt und die Blätter fallen, dann entdeckt man doch mal wieder was, eine neue Ecke, die man vorher noch nicht gesehen hat. Das ist immer ganz schön. Oder dann haben sie mal wieder einen Baum gefällt, dann sieht man wieder ein neues Haus dazwischen. Also es wird nicht langweilig. Vor allem, wenn das sich dann so von der Wetterlage auch ändert dann. Ne?
0: Du redest auch die ganze Zeit, du erzählst ja was. Also wir nutzen jetzt gerade mal so eine Sendepause. Eine Sabbelpause.
1: Genau.
0: Und du hast eine sehr angenehme Stimme und machst das alles auswendig, was du erzählst?
1: Genau, also das habe ich mir angelernt. Ne? Also als ich hier angefangen habe, habe ich dann immer noch meine Zettelchen hier gehabt, alles so dem Kollegen dann vorher, der mich angelernt hat, den habe ich dann immer so zugehört, was er dann so erzählt hat, dann habe ich mir zu Hause quasi das alles immer noch mal wieder neu rausgesucht, zusammengesetzt und so versucht, das mir auf meine Art quasi dann anzueignen und das wird dann auch alles live gesprochen bei uns in der Flotte, nicht nur hier bei mir auf der Hanse, sondern auch auf der Hanse, die wir gleich treffen und auch auf den Katamaran. Da bestehen wir drauf, dass die Leute dann auch live unterhalten werden und nicht, dass man sagt, ach, das kam jetzt alles hier vom Tonband. Das gibt es bei uns nicht.
0: Nee, ist ein Unterschied und es ist individuell. Okay. Wer reist denn mit dir eigentlich so? Was sind das für Leute?
1: Ja, also überwiegend natürlich jetzt Senioren, die bei uns mitreisen, aber wir haben oft natürlich jetzt auf der Hansa zum Beispiel in den Sommerferien oder auch in der Saison natürlich auch viele Schülergruppen mit dabei, die dann von Lübeck aus nach Travemünde reisen. Das ist natürlich für die Schüler auch immer ganz interessant, mal so ein bisschen mit dem Schiff zu fahren. Aber überwiegend ist bei uns natürlich mehr dann die Senioren. Oder natürlich haben wir auch mal Gruppen von der Diakonie. Heute zum Beispiel kommt eine Gruppe aus dem Seniorenheim zu uns. Die fahren dann mit uns mit, essen bei uns an Bord und fahren dann gleichzeitig auch wieder dann von Travemünde wieder zurück nach Lübeck. Kriegen ja noch Kaffee und Kuchen bei uns an Bord. Und das machen natürlich immer gerne auch die Reisegruppen dann auch. So die Busgesellschaften fahren gerne bei uns mit, setzen die Leute dann zum Beispiel in Travemünde ab. Wir fahren die Gäste bis nach Lübeck und dann sammeln sie die quasi wieder in Lübeck wieder ein.
0: Und du hast es hier eigentlich ganz easy. Du hast hier so einen Joystick. Ich denke immer noch ein Lenkrad. Wo ist denn dein Lenkrad?
1: Mein Lenkrad gibt es leider nicht mehr. Wir sind schon sehr modern. Also das Lenkrad hat leider ausgedient. Also mein Steuerrad sozusagen, das ist ja nur so ein Handhebel und der ist eigentlich noch relativ groß. Wenn ich mir überlege, die Kreuzfahrtschiffe, also die fahren eher schon mit so einem etwas noch kleineren. Und Joystick, sage ich mal so, also das ist natürlich bei mir noch ein bisschen groß geraten hier auf der Hand.
0: Ist denn hier alles soweit eingestellt, dass ganz vieles automatisch fährt?
1: Nein, also die Geschwindigkeit natürlich, die kann ich ja mit meiner Drehzahl von den beiden Hauptmaschinen natürlich mir dann einmal einregeln. Ich sehe die Drehzahlen, ich habe die Temperaturen hier oben. Falls mal irgendwas mit den Maschinen sein sollte, habe ich natürlich auch noch ein Alarmpanel. Da kann ich den Kollegen, der hinterm Tresen ist, das ist ja mein Motorenwart.
0: Da sagst du immer Kaffee hier.
1: Ja, so ungefähr, ne? Aber er macht mir eher mal eine Cola Zero. Das ist für mich ein bisschen angenehmer als die. Sonst schlafe ich nachts nicht mehr. Aber der Kollege ist dann für die Maschine zum Beispiel zuständig. Wenn dann irgendwas sein sollte, dann muss ich ihm einmal kurz Bescheid sagen und er kontrolliert das Ganze dann. Aber unsere Hanse, Baujahr 2000, ist jetzt 26 Jahre alt. Klopf auf Holz. Alte Lady macht das alles hervorragend hier.
0: Wie lange hält so ein Schiff?
1: Ja, hier jetzt auf der Trave, weil sie ist ja keine, ist aber nicht so extrem Salzwasser ausgesetzt. Ne? Da hält das Schiff natürlich bis zu 40, 50, 60 Jahre. Ne? Wenn das gut gepflegt wird, dann kann ein Schiff mal so alt werden. Ne?
0: Und dann sehe ich natürlich, du guckst aus dem Fenster, hast hier so einen schönen Rundumblick, aber du hast natürlich auch drei Bildschirme.
1: Genau, also direkt voraus habe ich meine elektronische Seekarte. Da ist zum Beispiel alles drauf zu sehen, die Tiefenangaben, die Betonung, die Schiffe, die mir entgegenkommen. Da habe ich natürlich einen Vorteil, da kann ich dann zum Beispiel die Länge, die Breite sehen, weil das kann man sich natürlich nicht alles merken, weil es kommen ja nicht immer die gleichen Schiffe zu uns hier auf die Trave, sondern auch mal verschiedene Schiffe aus, zum Beispiel kommen aus England hierher, die hat man noch nie vorher gesehen zum Beispiel. Dann habe ich natürlich Uhrzeit, dann habe ich natürlich meine Längen und Breiten gerade da drauf. Die anderen beiden Bildschirme, also auf der linken genauso wie auf der rechten Seite, das sind meine ganzen Kameras, denn ich habe keinen Außenfahrstand, was andere Schiffe quasi haben. Ich mache das quasi alles von meiner Innenbrücke und da hat der Juniorchef dann einmal quasi das so angebaut, dass ich von hier, von der Brücke aus alles sehen kann. Voraus, zurück. Ich habe eine Kamera oben im Mast und dementsprechend kann ich auch sehen, was hinter mir los ist, falls mein Segler hinter mir ist, dass ich quasi keinen toten Winkel habe, so dass ich genau sehen kann, ob da jetzt einer kommt oder nicht. Hier unten habe ich dann eine Kamera, die geht von oben nach unten, die ist in Lübeck wichtig, damit ich sehen kann, ob der Kollege die Springleine dann schon drüber gesetzt hat, dass ich da reinfahren kann und damit das Schiff dann auch vernünftig an die Pier kommt. Na, dann sehe ich auch die Abstände dazwischen.
0: Das heißt, du bleibst auch sitzen, wenn wir anlegen?
1: Genau, richtig. Das mache ich alles von hier aus.
0: Ja. Wie viel Mann fährt ihr an Bord? Ihr habt ja ganz viel Gastro hier.
1: Ja, also zwischen 5 bis 6 Leute habe ich dann an Bord, die dann in der Gastro quasi mit mir zusammen sind wir meistens 6 dann.
0: Aber zum Anlegemanöver?
1: Brauchen wir 2. Genau. Ja. Das macht also dann einmal der Kollege, der Motorenwart, und einmal dann der andere Kollege, der macht dann hinten das Schiff dann fest. Ja. Das ist unser Koch, der das dann meistens macht. Genau.
0: Ja, jetzt will ich dich der Allgemeinheit nicht vorenthalten, weil wir sind jetzt Dummersdorfer Ufer und das ist ja extrem interessant. Ich vermute mal, du sabbelst wieder.
1: Ich fange jetzt wieder an zu sabbeln, genau.
0: Genau. Vielen Dank für unsere persönliche Sabbelei und dass wir hier bei dir oben auf dem Schiff sein durften.
1: Vielen Dank an dich.

0: Folgen Sie jetzt Angelika Hartfelder und unserem Museumsführer Sebastian Büttner aus dem Lübecker Europäischen Hanse-Museum. Der Verein für Kunst und Kultur macht ja heute einen Ausflug. Wir sind schon mit der Hanse gefahren und sind jetzt im Hanse-Museum. Erzähl doch mal, was uns hier erwartet.
1: Also das Hanse-Museum führt tatsächlich in einer Art Zeitreise zurück in die Zeit der Hanse. Man fährt mit dem Fahrstuhl in die Vergangenheit, in die Grundmauern, die hier ausgegraben wurden.
0: Ich habe die Kloake gesehen, da hat man ordentlich rausgegraben.
1: Ja, genau, die Fundgrube der Archäologen. Und dann geht es stationsweise in die verschiedenen Kontore der Hanse und durch die Jahrhunderte. Und man kann tatsächlich so ein bisschen eintauchen in den Alltag der damaligen Zeit.
0: Das haben wir ausgiebig gemacht. Wir sind 90 Minuten rumgegangen und du hast uns alle einzelnen Stationen erklärt.
1: Also wir haben so sogenannte Kerninhalte, die wir vermitteln sollen. Wir sind ja ein Bildungsinstitut. Was ist ein Kontor? Was ist ein Privileg? Aber wir haben unsere jeweiligen Schwerpunkte und gehen gerne auch auf Fragen ein und treffen sozusagen das Interesse der Leute, die wir führen. Und ja, ich war sehr positiv überrascht, wie groß das Interesse ist hier an unserer schönen Ausstellung.
0: Ja, wir wollten ja hauptsächlich das soziale Leben. Und die Hanse hat uns ja auch sehr beeindruckt, weil was war so das Wichtigste der Hanse?
1: Also heute würde man modern sagen Networking.
0: Hat sich nichts verändert, oder?
1: Nee, genau. Also es hat sich verlagert, aber Networking ist alles. Und was es damals erst anfänglich gab, darauf bauen wir natürlich heute auf. Also Bildung für alle, bürgerliche Selbstverwaltung, Selbstbestimmung, auch Demokratieentwicklung, dass die Händler untereinander eben auch wirklich egalitär, genossenschaftlich ihren Handel bestritten haben. Das war relativ neu in einer Zeit, wo ja Feudalismus ganz normal war und alle hierarchisch dachten. Also das war auch eine Besonderheit der Hansezeit. Anders als die Italiener, die dann Konzerne entwickelt haben, haben wir genossenschaftlich gehandelt.
0: Ihr seid ja immer noch stolze Hansestadt Lübeck.
1: Ja, das ist der Stolz, die Tradition. Aber tatsächlich würde ich sagen, ist erstaunlich viel noch hansisch heute. Also nicht nur im Genossenschaftsgesetz, sondern vor allem im Selbstverständnis im Handel. Man versucht nicht, sich sofort auszuboten, sondern man versucht, gemeinschaftlich für alle das Beste rauszuholen. Wir versuchen eben auch mit Hilfe der historischen Befunde und Wahrheiten, das so ein bisschen in die Bildung zu bringen und zu vermitteln.
0: Erzähl noch mal kurz, seit wann gibt es das Museum?
1: Also, eröffnet wurden wir vor 11 Jahren, 2015, damals in einem großen Staatsakt. Frau Merkel war persönlich hier und hat das Museum eröffnet. Das war also groß aufgehängt und wir sind ja auch wirklich ein ganz besonderes Bauprojekt. Die Possehl-Stiftung hat hier richtig investiert und hat tatsächlich erstmals die Gesamtgeschichte der Hanse in ein Museum präsentiert.
0: Also einzigartig, andere Hansestädte haben das nicht.
1: Ja, es gibt ein kleines Schwestermuseum in Bergen in Norwegen. Das ist gerade im Umbau, glaube ich, oder vielleicht jetzt demnächst fertig. Aber es ist eben ein sehr kleines Museum, was die Hanse so ein bisschen darstellt. Aber sonst kenne ich auch nicht. Es gibt Stadtmuseen, in jeder Hansestadt natürlich Tradition. Aber übergreifend für die Gesamthanse sind wir schon einzigartig.
0: Dann nehmen wir uns weiter die guten Seiten der Hanse. Nehmen wir uns weiter vor und ich danke für das Gespräch.
1: Ja, vielen Dank auch.

0: Hallo, Peter Großmann. Ich begrüße dich und wir stehen hier in deinem Garten. Der ist sehr versteckt und ich glaube, das macht auch Sinn.
1: Ja, das ist richtig. Also eine kleine Oase mit in Travemünde. Da bin ich auch ganz schön stolz drauf. Und meine Gartengeberin sicherlich auch, weil ständig Besucher hier auf dem Gelände begrüßen dürfen. So wie heute euch.
0: Vielen Dank, dass wir deinen Garten besichtigen durften. Und erzähl doch mal, was dein Spezialgebiet ist.
1: Mein Spezialgebiet sind hier die Sempervivum, zu Deutsch Dachwurz oder Hauswurz. Das ist eine sehr vielseitige, begeisternde, einfache Pflanzenart, die völlig problemlos in den kleinsten Gefäßen wächst.
0: Was ist, ist ja nicht heimisch, die kommt ja woher?
1: Also heimisch ist sie eigentlich schon, sie kommt aus den Alpen. Die Alpen sind natürlich sehr groß, erstrecken sich von Frankreich bis zum Balkan. Es gibt auch ein, zwei Sorten in Marokko im Atlasgebirge. Also eine sehr weit verbreitete Sorte eigentlich, aber Ursprung sind die Alpen.
0: Was braucht die Pflanze?
1: Die Pflanzen brauchen fast gar nichts. Ein reines mineralisches Substrat, also steinig, schweres, aber durchlässiges Substrat muss es sein. Es darf keine Staunässe bilden, denn die Pflanzen sind ja sukkulent, das heißt, sie speichern Wasser in ihren Blättern und Wurzeln und benötigen eigentlich nicht viel. Das, was von oben kommt, reicht.
0: Die haben ja eher so dicke, fleischige Blätter und machen das so wie Kamele, die das Wasser speichern und in Trockenzeiten wieder abgeben?
1: Ja, so darf man sich das vorstellen. Das funktioniert jetzt in den letzten Jahren eigentlich immer sehr gut. Wir hatten ja, wie man auch dieses Jahr gesehen hat, einen sehr trockenen Sommer, zeitweise 6-7 Wochen ohne Regen, hohe Temperaturen. Das vertragen sie schon. Vielleicht werden sie nicht ganz so mehr ansehnlich, weil sie sich etwas schließen, zusammenrollen, aber wenn der nächste Regen kommt, dann rollen sie sich wieder auseinander und entfalten wieder ihre Schönheit.
0: Dann ist das ein Vergnügen, wenn das regnet, dann kommst du her und guckst.
1: Ja, ich bin eigentlich jeden Tag, für mich ist das nach Feierabend fast eine meditative Entspannung, wenn ich mit meiner Pinzette von Topf zu Topf gehe und schaue mir jede einzelne Pflanze an, was sie braucht oder ob Unkraut wächst oder sonst was oder irgendwie Kindelrosetten abgefallen sind, dann gehe ich dabei und das ist eben auch das Begeisternde.
0: Letztes Jahr war ja ganz lange ganz viel Frost. Was habt ihr dann gemacht?
1: Das ist auch ein Vorteil von den Sempervivum. Das macht denen gar nichts aus. Also am liebsten hätten sie noch 10 cm Schnee drauf. Dann haben sie noch eine Art Decke. Das wäre toll. Aber leider sind natürlich die Kahlfröste, es geht schon ein bisschen an die Substanz. Da muss man dann doch vielleicht eventuell mal, wenn es dann irgendwann mal regnet oder sehr viel regnet, was ja auch die letzten Winter häufig der Fall ist, weniger Schnee, nur noch viel Regen, nass, kalt, ein bisschen vor Feuchtigkeit schützen.
0: Wie viele Sorten hast du hier? Ich sehe hier das hier alles. Sie sind ja sehr klein, dadurch kannst du hier ganz viel unterbringen.
1: Ja, ich habe die hier alle in 9 cm Töpfen und das heißt, sie stehen hier auf Tischen und da sind pro Quadratmeter ja, fast 100 Pflanzen.
0: Ja, jetzt bist du auch Vorsitzender eines Vereins, weil du bist ja nicht der Einzige, der das sammelt, sondern ihr seid ganz viele.
1: Ja, seit 2019 bin ich Leiter der Fachgruppe Sempervivum. Das ist eine Abteilung der Deutschen Gesellschaft der Staudenfreunde. Und da gibt es viele Fachgruppen und ich leite halt diese Fachgruppe Sempervivum. Ja, und dadurch haben sich auch viele nette Kontakte gebildet. Auch in den Sozialmedien, Facebook-Gruppen und so weiter gibt es tausende Anhänger dieser Seite. Das ist das auch, was viele Leute begeistert. Und sich dann eben austauschen über die Pflanzen, untereinander Informationen austauschen und sogar auch sich mal gegenseitig besuchen und treffen. Das hatte ich ja hier auch jetzt schon zweimal gehabt, dass sie ein Jahrestreffen hatten. Das heißt, die Leute kommen deutschlandweit, auch von Österreich sogar und auch einer von Slowenien war mal hier. Und ja, das ist einfach eine Pflanze, die Welt begeistert, kann man eigentlich so sagen.
0: Das war ja früher, eine Weile war ja immer so Kakteen beliebt und so eine Innenpflanze. Ist das der neue Kaktus? Der Kaktus fürs Wohnzimmer.
1: Es ist nach wie vor eine der beliebtesten Pflanzen. Das muss man einfach so sagen. Aber natürlich nur für draußen. Man kann die Sempervivum kurzfristig reinstellen, aber das ist nicht das, was sie auf Dauer mögen. Also mehr als 2 Wochen drin vertragen sie eigentlich nicht, weil sie dann verweichlichen und oft Schädlinge kriegen.
0: Wir schauen jetzt hier noch mal ein bisschen. Hier ist der Garten hat auch ganz viel. Das ist eine Obstwiese. Erzähl doch mal hier über das Obst, was du hier so erntest nebenbei.
1: Ja, die Obstwiese gehört natürlich nicht mir, aber ich pflege sie mit. Das ist mein Teil, den ich hier dazu beitrage, damit ich hier mit meinen Pflanzen mich ausbreiten darf. sind also verschiedene Apfelsorten, auch ältere Apfelsorten, keine neumodischen. Kirschen sind hier auch, Zwetschgen sind hier, ein Walnussbaum. Das ist, was eben eine Obstwiese ausmacht, eine Vielfalt. Und wir ernten auch und das wird nachher zu Apfelmost weiterverarbeitet oder eben Frischobst verzehrt.
0: Vielen Dank, dass du uns den Garten geöffnet hast und vielen Dank, dass es hier mitten in Travemünde nicht nur Strand und Sonne und sowas gibt, sondern auch mal so eine ganz tolle, toller kleiner Garten.
1: Ja, wie gesagt, also wirklich eine Oase mitten in Travemünde und jeder Besucher, der herkommt, sagt einfach, das habe ich ja noch nie gesehen.
0: Nee, ich habe das auch noch nie gesehen, das sage ich jetzt auch. Ja, vielen Dank. Bevor du fragst, nee, steht auf deinem. Also ich habe jetzt genug gefragt und du hast mir alles so schön, richtig schön beantwortet.
1: Ja, wenn weiter Fragen sind, gerne wieder vorbeischauen oder mal zum Tag des offenen Gartens, wo ich ja regelmäßig mitmache. Ich freue mich immer über Gäste und Interessierte und hoffe, dass ich auch viele weitere Menschen mit diesen Pflanzen begeistern und infizieren kann.

0: Morgen ist der Internationale Tag der älteren Menschen. Heute wird das auch in Lübeck gefeiert, und zwar im Kolosseum. Eine große Veranstaltung, es sind schon etliche Senioren hier. Bei mir der Vorsitzende Herr Gebert und Frau Beusser. Was haben Sie heute geplant, dass hier sich so viele Menschen herumtreiben?
1: Das ist ein Projekt, was ich ziemlich oder wir sehr lange auch geplant haben, nämlich eine Veranstaltung gegen Altersdiskriminierung, weil wir gerne möchten, dass unser Motto auch gehört wird, nämlich Lebensfreude kennt kein Alter. Wir können machen, was wir wollen, und wir können auch viele Sachen machen, von denen man gar nicht glaubt, dass wir sie noch können. Unter anderem bieten wir heute eine Modenschau von Senioren für Senioren. Und wir bieten einen Chor, der heißt auch ganz passend Heaven Can Wait, ist die Lübecker Formation, die sich aus dem Hamburger Chor auch entwickelt hat. Das heißt, es ist eine eigene Organisation. Der Lübecker Chor heißt auch Akademie. Ja? Heaven Can Wait Akademie Lübeck.
0: Im Unterschied zu Hamburg.
1: Im Unterschied zu Hamburg, die ja schon richtig große Tourneen machen. So ist dies ein jüngerer Ableger, aber auch mit Leuten, die über 70 und ab 60, 70 so sind. Also, und die auch eben toll singen können. Dann bieten wir noch ein Referat oder sagen wir einen Vortrag über Ehrenamt. Das Ehrenamt, das heißt E-Punkt, ist auch da mit Frau Barbara Lehr, die dazu einiges erzählen wird. Denn das ist ja ein ganz wichtiger Faktor, auch bei uns älteren Leuten, dass wir das Ehrenamt im Grunde stützen. Und außerdem kommt noch Frau Ziemer, die Obermeisterin des modeschaffenden Handwerks, und wird ein bisschen Modetipps geben und über Körperbilder im Alter auch erzählen.
0: Das klingt alles sehr interessant. Ich hoffe auch, dass das in Ihrem Sinne nachher durchgeführt wird.
1: Dafür werden wir schon sorgen. Unsere Models sind ja auch aus unseren Reihen. Herr Gebert, der Vorsitzende zum Beispiel, macht auch mit als Model. Vielleicht können Sie ihn ja auch mal fragen, wie er das findet.
0: Ja, als Mann, wie finden Sie das denn hier? Und also ich sehe fast nur Frauen.
2: Also ich habe ja nie ein Problem gehabt, auch da zu sein, wo Frauen sind, oder eine Frauendomäne aufzubrechen. Kein Problem. Ich fühle mich jetzt so ein bisschen komisch, weil ich schon mein erstes Outfit anhabe, was ich nachher vorführen soll. Wir haben da einen kleinen Vorlauf gehabt. In 5 Läden waren wir und haben uns beraten lassen, was können wir denn jetzt so auch im Sinne von ein bisschen mehr bunt zu machen. Also ich fühle mich dabei wunderbar. Und da wir ja so Organisatoren und auch Mitwirkende sind, sehe ich da überhaupt kein Problem.
0: Wie war das denn für Sie als männliches Model? Wie viele gibt es denn außer Ihnen noch?
2: Es gibt noch 3 andere.
0: Also 4 Männer und wie viele Frauen?
1: 12.
0: Normale Verhältnis.
2: Wir bilden die Gesellschaft ab sozusagen, aber wir halten uns tapfer. Das ist so.
1: Aber als Sponsoren haben wir eben nicht nur diese 5 Läden, sondern wir haben auch eine Friseurin, die ziemlich bekannt ist in Lübeck, Frau Antje Diethe, die die ganzen Frisuren heute gemacht hat und uns also da sehr unterstützt.
2: Wir haben auch eine finanzielle Unterstützung gekriegt. Ja. Die Sparkassenchefin hat uns unterstützt mit gut einem Drittel der Kosten, die hier anfallen. Das ist ja doch ganz schön viel, was das hier, diese Veranstaltung kostet.
0: Sie sprachen vorhin von Altersdiskriminierung. Wie äußert sich das?
2: Es äußert sich zum Beispiel darin, dass ältere Menschen von ganz vielen Sachen auch ausgeschlossen werden. Barrierefreiheit hat ja auch was damit zu tun. Ich habe hier zum Beispiel den Ausgang hier hinten gesehen. Da muss man eine Stufe rauf. Das schafft man mit einem Rolli nicht. Aber solche Sachen sind das, ob das im Bus ist, aber man kommt als älterer Mensch dahin und muss sich also krampfhaft festhalten. Die meisten, die dann aufstehen, sind junge Menschen, die nicht aus Deutschland stammen. Also ganz herzlichen Dank dafür.
1: Andere Beispiele. Versuchen Sie mal als Mensch über 70 einen Kredit zu bekommen. Mhm. Ne? Als Beispiel. Mhm. Oder wenn man dieses Klischee hört, schon, ne? Rennen dann ihren beigefarbenen Blousons und so weiter. Ne? Das ist ja heute auch nicht mehr so. Ne? Da gibt es so ganz andere. Und wir wollen ein bisschen die Leute selbst ermächtigen und ihnen zeigen, du kannst alles machen, was du willst, und du bist ein wichtiger Teil der Gesellschaft.
0: Ne? Was geben Sie noch den Frauen und Männern über 70 auf den Weg?
1: Mut zur Farbe auf jeden Fall. Mut, auch was Neues auszuprobieren. Auch Mut, neue Kontakte zu knüpfen, auch mal zum Tanzen zu gehen.
2: Ich höre häufig so, ach, du machst das noch. dieses Wort noch, da fängt die Diskriminierung schon an.
1: Ja. Und warum machen sich alle möglichen Leute jünger, als sie sind? Warum stehen sie nicht zu ihrem Alter? Das machen wir heute schon. Wir sagen von allen das Alter, von den Models.
0: Ja, das ist ja auch so in Ordnung. Ich meine, keiner muss sich für sein Alter schämen. Wir haben ja ein ganzes Leben durchlebt und viel geleistet. Und das muss auch mal anerkannt werden.
2: Genau. Ich denke, Sie sprachen von Respekt. Respekt vor unserer Lebensleistung. Wir haben eine ganze Menge gemacht, ob das in den 60ern waren, den Muff unter den Talaren bekämpft und all sowas, dass wir demonstriert haben, dass wir gegen die Atomkraft waren, dass wir gegen den Doppel-NATO-Beschluss waren. All solche Dinge wirken ja nach. Und das muss die jüngere Generation eben auch wissen, dass wir das waren und die Gesellschaft, die es heute gibt, haben zum größten Teil wir Älteren geprägt, mit Impulsen oder mit Taten.
0: Genauso eben auch das
1: Frauenrechte, ganz genauso, genau, ne? Ganz wichtig. Ne? Vorhin sagte auch meine Friseurin, bei der ich vorhin war, sagt, oh, meine Oma, die musste noch ihren Mann fragen, ob sie überhaupt arbeiten gehen durfte oder ihr Konto
0: oder
1: musste er
0: machen.
1: Oder so, ne? Diese ganzen Dinge, also das ist, haben wir alles erkämpft, ne? Und das ist heutzutage selbstverständlich, was ja schön ist.
0: Ja.
1: Ne? Also insofern haben wir schon was vorzuweisen.
0: Darf ich Sie mal fragen, was machen Sie heute hier als Zuschauer, was erwarten Sie?
3: Wir erwarten, dass wir ein bisschen Spaß haben, dass wir nette Mode sehen, ja, und dass es ein angenehmer Nachmittag wird.
0: Woher haben Sie von diesem Event erfahren?
3: Aus den Lübecker Nachrichten.
0: Aha, und dann sind Sie spontan gekommen?
3: Ja, wir sind immer ganz spontan.
0: Ihnen genauso?
4: Ja, kann ich mich nur anschließen. Wird hoffentlich nett.
0: Woher haben Sie von dem heutigen Ereignis gehört?
5: Aus dem Handy habe ich das rausgelesen, bei HL Live.
0: Und das hat Sie sofort interessiert? Sind Sie spontan gekommen?
5: Ja, spontan.
0: Ja,
6: ich auch, genau.
7: Hört sich interessant.
0: Und was erwarten Sie von dem heutigen Nachmittag?
8: Wir lassen uns überraschen, habe ich gesagt.
9: Und bei mir habe ich Barbara Lehr vom E-Punkt. Frau Lehr, warum ist der E-Punkt heute hier?
10: Der E-Punkt ist heute hier, weil der E-Punkt findet, dass auch das Ehrenamt kein Alter kennt, genauso wie die Lebensfreude. Wir sind auch der Meinung, dass ein Ehrenamt Farbe ins Leben bringt und möchten dazu motivieren, gerade ältere Menschen auch ein Ehrenamt zu ergreifen. Das muss nicht das regelmäßige einmal die Woche mit einer festen Verpflichtung sein. Dazu haben wir zu viele Ehrenämter inzwischen, die auch einmalig stattfinden oder die befristet sind, sodass man dann tatsächlich vielleicht über 4 oder 6 Wochen intensiv im Ehrenamt ausübt, aber dann auch wieder überlegen kann oder in einem Pool ist, wo man dann angerufen wird und gesagt hat, hast du übermorgen Zeit oder hast du nächste Woche Zeit? Wir haben hier das und das und bräuchten jemanden, der dann dort einspringt.
9: Frau Lehr, Sie sind ja heute sogar ein Programmpunkt dieser Veranstaltung hier. Lebensfreude kennt kein Alter. Auf was dürfen sich dann die Gäste, die hier zahlreich gerade reinströmen, freuen?
10: Ich werde das Ehrenamt in Lübeck vorstellen, ich werde den E-Punkt vorstellen und werde einfach die verschiedenen Arten von Ehrenämtern versuchen, anschaulich darzustellen. Das heißt, für jede Art von Ehrenamt haben wir auch Beispiele hier und möchte motivieren, in der Pause dann zu uns zu kommen und sich beraten zu lassen, aber vielleicht auch was zu finden und neugierig auf das Ehrenamt zu machen.
9: Also kann jeder sein Ehrenamt hier gleich mitnehmen, mit nach Hause?
10: Das wäre mein Traumziel. Wenn wir das schaffen, wäre ich total happy. Wir haben ein paar Stellen mitgebracht aus den unterschiedlichsten Bereichen. Aber wir haben natürlich beim Ehrenamt, beim E-Punkt in der Stellenbörse über 260 Angebote. Das heißt, viele Vereine haben dort ihre Angebote eingestellt, viele Organisationen. Aber es sind nicht alle. Es gibt ganz, ganz viele Ehrenämter, die vielleicht auch im kleinen Privaten stattfinden. Und das ist natürlich hier eine tolle Gelegenheit, das auch mal zu zeigen.
9: Ihre Stellenbörse, die erreicht man ja im Internet. Wenn ich nur kein Internet habe, wo kann ich dann hinkommen und mir sowas aussuchen?
10: Dann können Sie tatsächlich sich persönlich und individuell beraten lassen. Und zwar in der Hüxtorallee Nummer 7, direkt bei E-Punkt. Da ist im Normalfall zwischen 9 und 16 Uhr jemand oder Sie rufen uns an. Das ist die Lübecker Vorwahl und dann die Rufnummer 30 50 405.
9: Ja, Henning Schumann, der Stadtpräsident, ist hier heute bei der Messe. Du bist Schirmherr. Wie bist du dazu gekommen? Hast du dich beworben?
6: Schau mich an, ne? Mit meinem Bart. Ich passe langsam auch. Was heißt langsam? Ne? Ich zähle mich ja mittlerweile auch zu den, wie sagt man so schön, zum goldenen Zeitalter des Lebens sozusagen. Der Beirat für Seniorinnen und Senioren, der ist angesiedelt bei mir im Bereich auch.
9: Ja.
6: Und von daher haben wir viel Kontakte und ich versuche natürlich immer, wenn irgendwas ist, eben auch dabei sein zu können. Und die Zielgruppe an sich ist ja das, was uns alle angeht. Und ich zähle mich auch zu denjenigen, die eben jetzt in einem Alter sind, wo man sich immer mal wieder auch gerade machen muss und zeigen muss, hey, Moment, ja, wir im älteren Jahrgängen und ich zähle dich ja auch dazu, wir beide kennen uns ja nun schon einige Jahre.
9: Ja,
6: und so.
9: Ja.
6: Wir sind doch so aktiv und treffen uns auf so vielen Veranstaltungen. Das ist doch das, was unsere schöne Stadt auch ausmacht, dass gerade so viele Ältere so aktiv sind, gerade im Ehrenamt,
9: genau.
6: Mit der ganzen Erfahrung, mit der Lebenserfahrung. Man kriegt vieles viel, viel schneller und sinnvoller hin als der ein oder andere Junge in dieser Stadt.
9: Und Heaven can wait, die haben ja teilweise schon den Himmel auf Erden. Ja, die brauchen gar nicht mehr zu warten auf die ganze Zeit.
6: Ja, ich musste so ein bisschen schmunzeln natürlich, ne, bei Heaven can wait. Ja, klar. Und wie sagt man immer so schön, dass das heutige 60 oder das heutige 70 war früher 50 oder
9: das
6: 40.
9: Das heutige 80.
6: Ja, das müssen wir auch mal sagen. Ne? Ich habe jetzt, Rolf, ich habe in Travemünde gerade war ich auf zwei Geburtstagen. Der eine Herr war 100 geworden. Der fährt noch mit dem Fahrrad zum Schach.
9: Weiß ich. Ja,
6: du kennst ihn persönlich.
9: Pieper, Wolfgang Pieper.
6: Genau.
9: Ja.
6: Und dann war ich noch bei einer Dame, die 104 geworden ist. Und die hat, bis sie 103 war, noch alleine ohne Fahrstuhl zu Hause gewohnt. Und das ist doch großartig. Ja. Das ist doch großartig. Ja. Und beide im Kopf so noch so fit. Und ja, ich finde das wahnsinnig toll.
9: Okay, wir hören die Grußworte und dann hören wir.
11: Lebensfreude kennt kein Alter. Ich habe hier jetzt drei sehr vornehm gekleidete Damen. Wie hat Ihnen dann die Veranstaltung bis jetzt gefallen?
12: Also mir hat sehr imponiert, wie es der Hansestadt Lübeck, dem Seniorenbeirat, gelungen ist, diese Kombination zwischen fröhlicher Musik von Heaven Can Wait, Mode, aber auch das Appellieren, dass Ehrenamtliche gesucht werden, wie das zusammengebracht worden ist.
11: Haben Sie auch Anregungen bekommen für Ihr zukünftiges Modeoutfit?
13: Unbedingt. Die Models sind einfach eine Wucht gewesen. Es hat herrlich gepasst. Wir haben uns sofort vorgenommen, in die Hügelstraße zu gehen.
14: Ich bin überrascht über die Performance von diesem Chor Heaven Can Wait. Insbesondere bin ich wirklich sehr beeindruckt von der Chorleiterin. Die macht das sowas toll mit einem Esprit, das habe ich lange nicht gesehen. Die Modenschau, einwandfrei toll.
11: Es geht aber nicht nur um die schönen Outfits, sondern auch um gute Frisuren. Und da freuen wir uns besonders, dass Frau Antje Dietl sich bereit erklärt hat, die Frisuren unserer Models zu verschönern. Frau Dietl, welche Ideen haben Sie, wenn die Models jetzt zu Ihnen kommen und Sie die Haare in die Hand nehmen und die Frisuren gestalten?
15: Also erst muss ich mir natürlich die Haarqualität angucken oder auch fühlen. Jedes Haar fällt anders. Einige haben schöne Naturwellen, einige haben ganz gerade oder ganz glatte Haare. Und für jede Haarstruktur gibt es auch die richtige Frisur. Muss natürlich auch typ- und individuell verschieden sein. Haarfarbe ist ja auch wichtig. Aber das macht eben Spaß, die unterschiedlichen Frisuren zu kreieren.
11: Warum haben Sie Interesse an dieser Veranstaltung bekundet?
15: Ja, ich mag überhaupt auch dieses Frisieren. Modenschauen haben wir früher ganz viel frisiert. Leider sind die Zeiten jetzt vorbei. Es werden weniger Modenschauen gemacht. Und da war ich ganz happy, als ich angesprochen wurde und gehört habe von dieser Veranstaltung. Und das ist ja auch alterslos, ob man jetzt über eine Bühne geht. Also ob man jung oder alt ist. Ich finde, es muss Spaß machen und es muss rüberkommen. Und die Leute sollen sich darüber freuen. Und dann ist das eine tolle Arbeit.
11: Wie haben Sie es geschafft, den Heaven Can Wait Chor Lübeck 1 hierher einzuladen?
16: Ich hatte den Heaven Can Wait Chor mit Frau Schmidt zusammen auf dem Seniorentag, dem Deutschen Seniorentag in Mannheim gesehen, also den Hamburger Chor. Und wir waren sehr, sehr begeistert. Und dann hörte ich und kenne eben auch einige Leute, die da mitsingen. Und habe gedacht, ja, dann habe ich also Frau Siebrat angerufen und sie war gleich ganz begeistert von meinem Konzept. Sagte, ja, da machen wir sofort mit. Und das ist überhaupt auch ein Punkt, dieses Thema Modenschau, dass man auch mal was für ältere Menschen macht, was nicht immer nur mit Hilfe und Pflege und so zu tun hat oder mit Nöten, sondern einfach mit Spaß und Selbstbewusstsein, Selbstverwirklichung auch. Das ist eben schön und das kommt bei allen Menschen.
11: Und einen großen Anteil neben den Models hatte auch der wirklich Heaven Can Wait Chor 1 aus Lübeck. Und ich habe jetzt die große Ehre, hier mit der Chorleiterin Sarah Siebrat ein kleines Interview zu führen. Ja, wie schaffst du es, die Menschen so zu begeistern für die Musik?
17: Ich glaube, ich habe selber einfach unglaublich viel Freude daran zu musizieren und zu singen. Und das möchte ich einfach weitergeben. Und das mache ich, während ich einen Chor leite.
11: Die Kleidung, die sie anhaben, es ist eben kein Schwarz, es ist kein Grau. Nein, es ist farbig. Wie finden das die Chormitglieder?
17: Das war tatsächlich eine Idee von einem Chormitglied direkt am Anfang, bevor wir unseren ersten Auftritt hatten, dass es eben bunt sein sollte und einfarbig. Bei manchen Chormitgliedern ist es natürlich so, dass sie es nicht im Kleiderschrank einfach mal so haben.
11: Wie häufig übt dieser Chor?
17: Einmal die Woche.
11: Und seit wann existiert Chor 1 Lübeck?
17: Seit Januar, jetzt muss ich kurz rechnen, 2024.
11: Wann ist euer nächster Auftritt?
17: Am 11.10. und zwar beide Chöre, beide Akademiechöre Lübeck treten am 11.10. als Vorchor des Heaven Can Wait Chors aus Hamburg auf in der MUG.

Das waren schon wieder 60 Minuten Ihr Travemünder Journal. Die Interviews wurden geführt von Angelika Hartfelder, Maria Bommert, Jutta Lange, Rolf Fechner und Fritz Tölzner. Diese Sendung wird wiederholt immer donnerstags 10 Uhr und dienstags 17 Uhr. Und wenn Sie mögen, hören wir uns wieder live am 20. Oktober um 17 Uhr. Jetzt bleibt mir nur noch Dankeschön zu sagen dafür, dass Sie eingeschaltet hatten. Und wir sagen Tschüss, bis zum nächsten Mal, wenn es wieder heißt Travemünder Journal.

0: Verantwortlich für die soeben gehörte Sendung war wie immer Fritz Tölzner aus Travemünde.
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Sie sind bei Lübeck FM und hören Kultur Melange. Durch die Sendung begleitet Sie heute Angelika Wolf, die auch für die Sendung verantwortlich ist und an der Technik unterstützt wird von Xenia Denisow. Was erwartet Sie heute in unserer Sendung? Es geht los in der Oper mit Mozarts Idomeneo. Die Oper hatte Premiere im Großen Haus. Dann informieren wir Sie über die neue Sonderausstellung im Europäischen Hanse-Museum. Let's Play Mittelalter. Im Behnhaus gab es eine Auktion zugunsten des wiederaufgehängten Gemäldes von Karl Hofer, Paare am Fenster, und dieser Auktion war auch etwas, über das es sich zu berichten lohnt. Im vierten Beitrag wollen wir Ihnen einen Film empfehlen, der Ende des Monats in die deutschen Kinos kommt, nämlich einen Film aus Mexiko, Moscas. Und in unserem letzten Beitrag geht es um Esskultur, nämlich um Obst, konkret über die 7. Apfeltage in Lübeck. Und wir hoffen, dass wir für zwischendurch eine wieder passende Musik für Sie gefunden haben.

0: Johanna Sommer und Kit Armstrong haben uns hier bei Kulturmelange perfekt übergeleitet zu unserem ersten Beitrag. Mozarts Oper Idomeneo hatte Premiere im Großen Haus und Karin Sieverding war für Kulturmelange dabei.
1: Idomeneo, eine Oper von Wolfgang Amadeus Mozart. Der in Seenot geratene Idomeneo, König von Kreta, ist mit Hilfe Neptuns dem Meer gerade so entronnen.

26 eröffnete das Theater Lübeck mit der Premiere von Idomeneo die neue Opernsaison. Philipp Himmelmann, der zuletzt auch bei Carmen und Hoffmanns Erzählungen mit großem Erfolg Regie geführt hatte, begeisterte mit seiner auf das Wesentliche konzentrierten Inszenierung. Michael Schade, ein Weltklasse-Tenor, sang die Titelrolle. Alle weiteren Rollen waren herausragend besetzt mit Sängern und Sängerinnen aus dem hauseigenen Ensemble und Opernstudio. Ein spannender, genussvoller, schöner Abend. Idomeneo gilt heute als Mozarts erste große Oper, als sogenannte Meisteroper. Statt aneinandergereihter Arien schuf Mozart eine erste durchkomponierte Oper mit Chören. Idomeneo wurde 1781 in München uraufgeführt. Mozart hielt diese Oper für sein bestes Werk, sie war seine Lieblingsoper. Sie hatte auch insofern eine besondere Bedeutung für ihn, als sie in eine Zeit fiel, die er zur glücklichsten seines Lebens zählte. Die handelnden Personen der Oper sind Helden und Heldinnen der griechischen Mythologie. Im Zentrum steht ein nicht einzulösendes Gelübde. Der in Seenot geratene kretische König Idomeneo verspricht dem Meeresgott Neptun, den ersten Menschen zu opfern, den er an Land trifft. Und das ist fatalerweise sein eigener Sohn Idamante. Zwischen Pflichtgefühl und väterlicher Liebe gerät Idomeneo in ein quälendes Dilemma und mit ihm die weiteren Hauptfiguren wie sein Sohn Idamante, die trojanische Prinzessin Ilia und die geflohene Königin Elettra. Idamante wird gesungen von Friederike Schulte, ein Mezzosopran in einer Hosenrolle. Ilia von Andrea Stadel, Sopran, und Elettra von Eve Morphia Metaxaki, Sopran. Für Regisseur Philipp Himmelmann beinhaltet Mozarts Oper Idomeneo zwei übergeordnete Probleme. Der Konflikt zwischen Mensch und Natur und der zwischen den Generationen. Die Natur, bei Mozart dargestellt als Meeresgott Neptun, rebelliert gegen das zerstörerische menschliche Verhalten. Sie schickt Stürme und Plagen. Sie verlangt von den Menschen Opfer für ihr Überleben. In Idomeneo wird die Natur erst durch die Opferbereitschaft der Prinzessin Ilia besänftigt und versöhnt, sodass sich der Menschheit die Chance bietet, verantwortlich und fürsorglich mit der Natur umzugehen. Der zweite Konflikt ist der zwischen den Generationen, sinnbildlich der zwischen Vater Idomeneo und Sohn Idamante. Idomeneo agiert starr, hart, unnahbar und autoritär. Statt sich gegenüber seinem Sohn zu öffnen und ihm die Ausweglosigkeit des Erlebten zu erklären, verschlimmert er die Situation durch sein taktierendes, ausweichendes Verhalten und bringt alle in Gefahr. Idomeneo scheint zunächst einen Generationswechsel, einen Raum für Neues sowie die Möglichkeit für Glück für die nächste Generation zu verhindern. Doch Mozart hält ein versöhnliches Ende bereit.

Idomeneo ist eine Oper mit wenig Handlung. Es geht nach Himmelmann um seelische Zustände, um große Emotionen, um innere Entwicklung. Auch das Bühnenbild, entworfen von Paul Zoller, zeigt, dass es bei dieser Inszenierung um das Erlebbarmachen innerer Zustände, um seelischen Tiefgang geht. Bis auf einen Dschungel überwiegen in Raum und Hintergrund schlichtes Schwarz und strahlendes Weiß. Zu Beginn sieht das Publikum Prinzessin Ilia wie auf einem Passfoto auf einer schwarzen Wand.

0: Während des gesamten Stückes entstehen immer wieder kleine oder größere rechteckige Rahmen. Elias Rahmen wird immer größer, bis sich zunehmend ein Dschungel zeigt. Schlingpflanzen hängen von der Decke, im Vordergrund wachsen Palmen. Der Dschungel verschwindet später nach und nach. Teilweise bewegen sich zwei quadratische schwarze Wände hin und her. Einmal bilden sie eine Art Spiegelraum oder sogar Irrgarten, in dem Idomeneo verzweifelt herumirrt. Sowohl der Dschungel an sich als auch sein Verschwinden sind Zeichen für die Orientierungslosigkeit und zunehmende Entwurzelung der Figuren. Aus der Tiefe der Bühne taucht immer wieder der Chor auf, als Volk. Anfangs edel gekleidet, ganz in Weiß im Stile des Rokoko, nach Kostümentwürfen von Carola Volles. Nach und nach verliert das Volk Teile seiner Kleidung. Die gepuderten Perücken und das gepflegte Erscheinungsbild, eine parallele Entwicklung zur eskalierenden Situation.
1: Jetzt.
0: Jede Figur hat ihre eigene Farbe. Idomeneo ist schwarz gekleidet, während die Farben der anderen Protagonisten je nach Beleuchtung changieren. Ilamante, grau-blau bis Flieder, Ilia, hellblau bis Türkis und Elektra, alt-rosa bis Aprikot. Das Licht dieser Inszenierung, spannend und treffend eingesetzt, kommt von Georg Marburg. Das Philharmonische Orchester spielte unter Stefan Vlada herausragend und entfaltete einen schönen Mozart-Klang. Unterstützend dabei wirkte der erste Kapellmeister Takahiro Nagasaki am Hammerflügel. Michael Schades Tenorstimme als Idomeneo bewies größte Strahlkraft. Sein Idomeneo war nicht nur in allen Lagen stimmlich herausragend, sondern auch schauspielerisch äußerst treffend gelungen. Mit viel körperlichem Einsatz zeigte er eine große Bandbreite an Gefühlen. Von väterlicher Zartheit über Sorge und Angst bis hin zu Verzweiflung und Wut. Idamante, gesungen und dargestellt von der Mezzosopranistin Friederike Schulten, sang ihre Partien als Sohn und Liebender äußerst überzeugend mit warmer und klarer Stimme. Andrea Stadel verkörperte die trojanische Prinzessin Ilia mit einem facettenreichen, schönen Sopran. Elettra, die verschmähte und dadurch Eifer und rachsüchtige Königin, schaffte es bravourös, ihre Emotionen stimmlich und darstellerisch erlebbar zu machen. Auch die Tenöre Noah Schaul als Vertreter des Königs sowie Jorge Luis Martinez Zazueta als Oberpriester meisterten ihre Rollen aufs Beste. Und nicht zu vergessen die Stimme aus dem Off. Der Bass Shang Yun Lee als Neptun ließ mit seinen wenigen gesungenen Worten Gänsehaut aufkommen. Der Chor und Extrachor unter der Leitung von Jan-Michael Krüger sang intensiv, klangvoll und berührend und überzeugte damit sowohl gesanglich als auch darstellerisch. Und nun zu der Handlung von Idomeneo mit musikalischen Kostproben.

Im ersten Akt trauert die trojanische Prinzessin Ilia um ihre Heimat und Familie. Idamante, der Sohn von König Idomeneo, liebt Ilia. Heimlich erwidert diese seine Liebe. Aus Zuneigung zu ihr lässt Idamante die trojanischen Gefangenen frei. Das alles beobachtet Elektra, die nach dem von ihr angestifteten Mord an ihrer Mutter nach Kreta geflohen ist. Sie selbst begehrt Idamante und sieht in den befreiten Trojanern eine Demütigung. Sie wird rasend eifersüchtig auf die Zuneigung zwischen Idamante und Ilia.

Idomeneo erreicht Kreta. Er berichtet, dass er dem Meeresgott Neptun seine Rettung aus höchster Seenot zu verdanken hat. Dafür hat er gelobt, den ersten Menschen zu opfern, der ihm begegnet. Der erste, den er trifft, ist sein eigener Sohn Idamante. Der Vater stößt seinen fassungslosen Sohn, der nicht weiß warum, voller Entsetzen von sich. Um das Gelübde zu umgehen, soll Idamante außer Landes gebracht werden. Er soll die nun triumphierende Elektra begleiten, die überzeugt ist, den kretischen Königssohn in der Ferne für sich zu gewinnen. Ilia dankt dem König Idomeneo für die gute Behandlung.

Idomeneo erkennt die Liebe zwischen Elia und seinem Sohn, hält aber an seinem ursprünglichen Plan fest. Als die Abreise von Idamanto und Elektra beginnen soll, bricht ein neuer, von Neptun entfachter Sturm los. Das Volk und der Oberpriester erreichen, dass Idomeneo endlich das geforderte Opfer benennt, seinen eigenen Sohn. Idamante fügt sich in sein Schicksal. Im Moment der Opferung wirft sich jedoch Elia dazwischen, um an Idamantes Stelle zu sterben. Da ertönt plötzlich eine Stimme.

Diese Stimme verkündet die rettende Lösung. Idomeneo verzichtet auf den Thron und Idamante soll als neuer König mit Elia an seiner Seite herrschen. Idomeneo akzeptiert diese Lösung, dankt ab und das junge neue Königspaar wird unter dem Jubel des Volkes gefeiert.

0: Langanhaltender, nicht enden wollender, begeisterter Applaus. Ja, wirklich, ein wunderbares Opernerlebnis.
1: Idomeneo können Sie im Oktober noch am 24. sich ansehen oder zweimal im November, nämlich am 1. oder am 27.

0: Sie hören Kulturmelange und das war gerade John Powell, der vor einem Drachen geflohen ist. Escape from the Dragon. Im Drachen geht es auch in unserem nächsten Beitrag unter anderem, denn man verbindet ja auch zumindest in Spielen und in Mythen Drachen mit dem Mittelalter. 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
1: 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Betritt die Kathedrale der Frömmigkeit. Wage dich in die Höhle des Drachen und erkunde lebendige Märkte und Städte. Sammle negatives Loot und schreibe deine eigene Geschichte. Dein Held, dein Abenteuer, dein Mittelalter. 100%
0: authentic. Das klingt doch wirklich spannend und das ist es auch. Man wird mittels eines Games in eine mittelalterliche Welt hineingesogen. Das besondere Konzept dieser ungewöhnlichen Ausstellung erläutert Dr. Felicia Sternfeld, die Leiterin des Europäischen Hanse-Museums, und sie beginnt mit dem Anfang.
2: 2021 haben wir angefangen, uns erste Gedanken darüber zu machen, wie so eine Ausstellung entstehen kann. Wir hatten am Anfang überlegt, Hanse in Games zu erzählen, weil es sehr viele Strategiespiele gibt, die von der Hanse ausgehen. Haben dann aber irgendwann gemerkt, dass das zu kurz greift und man da auch nicht genug erzählen kann und haben es dann ausgeweitet. Warum machen wir so eine Ausstellung? Ich meine, wir erzählen ja immer schon Geschichte und immer schon in einer besonderen Art und Weise und haben uns jetzt eben überlegt, eine Ausstellung wirklich als Spiel zu konzipieren. Wir wollen damit nochmal versuchen, neue Zielgruppen anzusprechen, also ein jüngeres Zielpublikum zu erreichen. Man muss aber immer dazu sagen, das ist der Disclaimer im Moment bei uns, das ist keine Ausstellung, die für Kinder ist. Also das werden wir öfter gefragt, eine spielbare Ausstellung, denken ja alle, ist eine Kinderausstellung. Nein, ist es nicht. Diese Ausstellung ist wirklich für Menschen gedacht, die alleine durchgehen ab 14, vielleicht sogar besser ab 16. Und damit wollen wir auch durch das Thema, natürlich durch Gaming auch insgesamt, einfach ja, neue Menschen für das Museum gewinnen und natürlich für ein Thema, das Ihnen wahrscheinlich sehr nah ist, Gaming, vielleicht auch Mittelalter in Games. Und wir möchten uns auch einer neuen Art des Ausstellungsmachens öffnen, auch Popkultur ins Museum holen. Games sind eine der wichtigsten Medien unserer Zeit, werden von sehr, sehr, sehr vielen Leuten gespielt. Viele von Ihnen machen das vielleicht auch selbst und kennen das. Wir holen natürlich damit auch immer den Bogen, schlagen den Bogen in die Gegenwart. Und für uns ist letztendlich das auch als Spiel selber zu konzipieren, die gesamte Ausstellung, was wirklich eine deutliche Komplexität bedeutet hat.
0: Diese Komplexität wurde kuratiert und umgesetzt unter anderem von Franziska Evers vom Europäischen Hanse-Museum mit vielen Helfern aus dem Bereich auch der digitalen Welt, der Games, der Technik. Hören Sie sie jetzt, wie sie erläutert, was es jetzt genau mit diesem Spiel und dieser Ausstellung auf sich hat.
3: Wie sind wir dort rangegangen? Und zwar, jedes Spiel hat eine Story. Also das ist ja das, was einen Spiel zieht. Und da kann man überall hinschauen, vom Brettspiel zum digitalen Spiel, zum Pen and Paper. Es ist die Story, die einen in das Spiel holt. Deswegen haben wir uns auch überlegt, wir brauchen eine richtig gute Story. Also man muss ja, um ein komplettes Spiel zu haben, man braucht einen Auftrag, man braucht eine Geschichte, in die man eintauchen kann. Wir haben uns eine Geschichte überlegt. Und zwar sind Sie als besuchende Person sind eingeladen zu einem Spieletest. Und zwar das Spiel Mittelalter zu testen. Entwickelt hat dieses Spiel, und das ist Ihnen vielleicht gleich am Anfang aufgefallen, dass da nicht stand Europäisches Hanse-Museum präsentiert, sondern Authentic Game Studio Presents. Das ist ein von uns erfundenes Game Studio der Entwicklerin Zoe. Und sie hat dieses Spiel entwickelt und es soll ein total authentisches Mittelalterspiel sein. 100% authentisch. Und wir kommen jetzt rein und sollen es testen. Sie hat sich Hilfe geholt, um dieses Spiel authentisch zu gestalten. Und zwar ein Historiker und auch eine fiktive Figur, unseren Historiker Konrad. Und beide begleiten einen dialogisch durch die Ausstellung. So konnten wir es schaffen, dass wir immer die Perspektive des Game Designs und die historische Perspektive beides immer gleichzeitig abbilden konnten. Es passiert dann was, ein technischer Defekt. Es geht etwas schief bei diesem Spieletest und man wird reingezogen ins Spiel und bekommt eine Aufgabe. Man muss 6 Gegenstände finden, um aus diesem Spiel wieder rauszukommen. Und das ist sozusagen das Grundprinzip des Spiels. Wir haben 6 Themenwelten, beziehungsweise 6 Level, wenn man so möchte. Und in jedem dieser Level findet man Gegenstände, aus denen man sich einen aussuchen darf.
0: Man bekommt als Besucherin besondere Kopfhörer aufgesetzt und ein Silikonarmband, mit dem während des Spiels bestimmte Dinge gescannt werden können. Man wird durch Bodensymbole geleitet, gelangt in bestimmte Kreise. Dort wird automatisch ein Audio ausgelöst, das man über den Kopfhörer hört. Dabei handelt es sich um Dialoge. Es gibt wenig Informationen über geschriebene Texte an den Objekten selbst, sondern man kann wirklich durch die Ausstellung gehen und sich nur über diese Audio-Guide leiten lassen. Andererseits kann man auch verweilen. Und ich muss sagen, ich als Nicht-Gamerin habe mich an einigen Stellen schon schwer getan, weil diese Welt mir doch etwas fremd war und ich schon sehr suchen musste, wo sind jetzt die entsprechenden kleinen Buttons, die ich zu scannen habe und wo muss ich mein Augenmerk hinrichten, um überhaupt mit dieser Game-Welt zurechtzukommen. Aber es ist sehr, sehr interessant, viel fürs Auge und Ohr, und durch diese Dialoge, die man über den Kopfhörer hört, wird man auch zu einem kritischen Umgang mit Informationen geleitet. Ist eigentlich alles wahr, was man so erfährt? Ist das, was man über das Mittelalter erfährt, wahr? Wo liegen vielleicht nur irgendwelche reißerischen Informationen oder sogar Fakes? Auch das ist ein wesentlicher Anspruch, den diese Ausstellung erfüllen möchte. Sie läuft noch ein ganzes Jahr bis zum Ende Oktober 2027. Sie haben also noch viel Zeit, sich diese Ausstellung anzusehen. Machen Sie das unbedingt, es ist wirklich etwas Besonderes. Und wenn Sie game-affin sind, wird es für Sie wirklich ein leichtes sein, denke ich, durch diese Ausstellung zu gehen. Und Sie lernen dabei eine ganze Menge und können vielleicht auch noch denen helfen, wie mir, die nicht so ganz versiert sind in dem Umgang mit Spielen.

0: Im Bienenhaus wurde ja Karl Hofers Gemälde Paar am Fenster wieder neu angekauft und gehängt. Und zu diesem Anlass gab es eine Auktion, um diesen Ankauf ein bisschen zu refinanzieren. Michael Lupatsch war bei der Auktion dabei und er hat eine Art Collage zusammengestellt von dem, was sich dort so zugetragen hat. Es sprechen dabei der Museumsdirektor Alexander Bastek, Auktionator Frank Thomas Gollin und noch Rechtsanwalt Christian Kröger, der Vorsitzende der Freunde der Museen für Kunst- und Kulturgeschichte.
1: Ja, ich darf Sie auch ganz herzlich begrüßen. Ich freue mich sehr, dass so viele dem Lockruf des Vereins der Freunde gefolgt sind. Wenn ich mich recht erinnere, war der Lockruf ja, es gäbe heute Abend besonders günstig, Kunst zu erwerben. Bei einer Auktion ist das ja so, den Preis bestimmen Sie. Also es ist auch kein Fehler heute, das ein oder andere Werk besonders ungünstig zu erwerben oder besonders hoch. Denn Sie haben es ja schon gehört, das Ganze, die ganzen Einnahmen kommen einem guten Zweck zugute, der Erwerbung des Gemäldes Paar am Fenster von Karl Hofer. Das stand vor einer Woche noch hier neben mir und dann haben wir es hochgefahren und feierlich dort wieder hingehängt, wo Karl Georg Heise es 1927 schon im Behnhaus hängen hatte, nur für 10 Jahre. Dann mussten wir auf das Bild verzichten. Die Nazis haben es ein wenig anders beurteilt, beschlagnahmt. Und diese Rückkehr konnten wir letzte Woche feierlich begehen.
2: Ich hoffe, Sie haben Ihre Checkkarte dabei, all das, was dazugehört, zu einem munteren Abend. Ich werde versuchen, zu jedem Künstler, soweit mein Wissensstand das zulässt, ein paar Sätze zu sagen, damit Sie auch im Bilde sind, was Sie da ersteigern. Ich werde versuchen, auch so eine Preisempfehlung abzugeben. Und dann deutlich drunter anfangen. Bitte melden Sie sich ganz deutlich mit Handzeichen, damit ich keinen übersehe. Dann fangen wir mal an mit Bild 1, Johannes Tönnes, Ägidienkirche, Öland. Öl auf Leinwand. Das wird jetzt kurz hier hingestellt und dann geht unsere Mitarbeiterin im Auktionskomitee mit dem Bild nochmal in ihren Rheinland, damit Sie nochmal ein Bild drauf werfen können. Es ist eine Arbeit von Johannes Tönnes, den meisten von Ihnen bekannt, Urgestein der Künstlerschaft hier in Lübeck, über viele Jahrzehnte an fast allen Ausstellungen der Landesschau, der Jahresschau und was weiß ich, was es so gibt, teilgenommen. Ein professioneller Maler, Schüler von Horst Kottenrath, der Ihnen sicher auch im Begriff sein wird, nur das als kleine Anmerkung, Ägidienkirche, eine kleine Arbeit, Müll auf Leinwand. Also jeder hat sicher dafür noch einen Platz zu Hause. Wer bietet dafür, ich fange ganz niedrig an, Arbeiten dieser Provenienz bei Ihnen liegen so um 300-400 €, ich fange mal an, bei 80 Euro. Wer bietet für den Johannes Tönnes eine ganz delikate Arbeit 80 Euro? 80 sind geboten, 80 sind geboten. Wer bietet 85? 80 sind geboten, 85 ganz hinten, 85 ganz hinten, 85 zum Ersten, 95 dort, 90 zum Ersten, 90, 95 ganz hinten, 95 zum Ersten, zum ganz hinten, 95 zum Zweiten, 100 jetzt dort, 110, 100 sind jetzt hier, wer bietet 110? 110 zum Ersten, 110 sind jetzt dort, du hast schon 100 geboten, musst dich nicht selbst überbieten, gehen wir auf 100 zurück, 100 sind dort geboten. Wer bietet mehr? 100 zum Ersten, 110, 120 dort, 120 dort, 120 zum Ersten, zum Zweiten, 130, 130 zum Ersten, zum Zweiten und 140, 150 jetzt ganz hinten, 160 in der letzten Reihe, 160 zum Ersten, zum Zweiten, 160 zum Dritten. Herzlichen Glückwunsch. Emil Schumacher, der große abstrakte Malerfürst, kann man sagen, der König des Informe, der wirklich so der letzte Grande dieses Metiers ist. Man muss ja sagen, dass mit dem Ende des Informel die Abstraktion irgendwo an ihr Ende gekommen ist. Die waren ja die Letzten, die hier noch inhaltlich, intellektuell was auf die Beine stellten. Danach war es ja eigentlich nur noch Wiederholungstäterschaft, was heute so abserviert wird in der Abstraktion. Das muss man mal in aller Deutlichkeit sagen. Emil Schumacher, wichtiger Professor, große Sammlung, die Stadt Hagen, die Emil-Schumacher-Stiftung dort, Provenienz aus bestem Lübecker Hause. Wer auf Auktionen geht, liegt das Blatt etwa bei 1200.
3: Ja, Ketterer ist 1700, aber brutto zugeschlagen worden zuletzt, ja.
2: Es liegt normal 1200,
3: ja.
2: Aber Dass sowas Rechtsanwalt war, der hat den Buch als Kaufmann verfehlt. Ja, also, ja. Du hättest im Kunsthaus anfangen sollen.
3: Ja.
2: Nein, aber es ist so, Ketterer, renommiertes Haus, und das ist dann plus Aufgeld, plus Steuern, all dem, was da drauf kommt. Und sicher nicht in dem guten alten Zustand wie dieses Blatt. Ich darf es mit wie viel aufrufen? Mit
3: 300.
2: Also da zeige ich gleich meine Hand. Für 300 nehme ich.
3: Dann sag ich 500.
2: Nein, wir fangen bei 300 an. Also 300 biete ich bei mir. Wer bietet mir für 350? Wer bietet mir 350? Wer bietet 400? 400 sind da hinten geboten. 400 zum ersten da hinten. 405, 450 jetzt bei Ihnen. 500 jetzt dort. Wer bietet mehr? 550 ganz hinten. 550 zum ersten. 550 zum zweiten. 600 jetzt dort. 600 zum ersten, zum zweiten. Und 600, 650. Seid ihr nicht ein Paar?
3: Ja.
2: Ja, ja. Nein, nein, ich. Ja, nein, ich will bloß fragen, ihr Krach euch bewahren, wenn ihr so weiter gegeneinander steigert. Aber jetzt machen wir. Dann sollte sich doch neben den Partner setzen. Also jetzt sind wir 650 bei dir. 650 sind dort. Wer bietet mehr? 650, 650 zum ersten, 700 jetzt hinten. 700 zum ersten, 700 ganz hinten zum zweiten und 700. 750 hier, 750 zum ersten, zum zweiten und 750 zum dritten. Jetzt nehme ich mal den Hammer.
4: Ja.
2: Jetzt kommt ein Künstler, der schreibt, der zeichnet, ein selbsternannter Maler auch ist, von Berufs wegen, Günter Grass, mit einer farbigen Arbeit, Landschaft auf Möhn, signiert und nummeriert. Erst ist es nicht, der wird immer extra beiseite gelegt. Und komm, du bist aber auch ein Klugscheißer. Nicht? So, Möhn, Zufluchtsort, Regenerationsort, nicht nur von Grass, sondern eigentlich seiner Frau Ute. Die war auch Besitzerin des Hauses auf Möhn, denn sie konnte dort von dem höchsten Punkt aus ihre Heimstadt, die Insel auf der Ostsee sehen, wo sie ja viele Jahre Organistin war, bevor sie in den Westen geflüchtet ist. Nicht? Und da haben sie gelebt und da entstanden ja ganz viele seiner Zeichnungen oder wie hier diese farbige Algrafie, signiert und nummeriert, Landschaft auf Möhn. Wer bietet dafür 80 Euro für eine Originalgrafik von Grass? Wer bietet dafür 80 Euro? 80 Euro, da sind es doch hier. 80 Euro, 100 jetzt hier. 100 zum ersten, 120 zum ersten, 120 zum zweiten und 120 zum dritten. Ah, Entschuldigung, dann nehme ich es zurück. 120, 140 jetzt dort, 140 zum ersten, 140 zum zweiten und 160 zum ersten, 160 zum zweiten und 160 zum, jetzt kann ich sehen, dritten. Glückwunsch zu der Occasion. Landschaft auf Möhn.
0: Bei der Auktion im Behnhaus zugunsten des Ankaufs von Karl Hofers Gemälde Paar am Fenster standen 36 Werke zum Verkauf, Lithografien, Drucke und Gemälde von namhaften und auch lokalen Künstlern. Ab ungefähr 120 Euro pro Werk und der Gesamterlös betrug um die 7.500 Euro. Es hat sich wohl offensichtlich gelohnt.

0: Jetzt nehmen wir Sie mit ins Kino. Ab dem 22. Oktober läuft im Koki in Lübeck der Film Moscas an. Ein Film aus Mexiko, der schon bei der Berlinale lief und dort erfolgreich war. Michael Luppert hatte sich den Film damals angesehen und auch mit dem Regisseur Fernando Eimke gesprochen. Wir senden jetzt nochmal aus aktuellem Anlass eine Wiederholung seiner Filmkritik von Moscas aus der Sendung Filmriss im Februar.
1: Moscas heißt der Film, das sind die Fliegen. Ganz einfach, Moscas sind Fliegen. Und der ist von Fernando Eimke. Fernando Eimke hat eine ganz lange Geschichte mit der Berlinale. Und zwar war er schon im Berlinale Talent Campus 2003, hat dort mitgemacht. 2008 hat er dann hier mit Lake Tahoe seinen zweiten Spielfilm vorstellen können und hatte auch gleich den Alfred-Bauer-Preis und den Fripreski-Preis gewonnen. Also richtig wichtige Preise hier. Im letzten Jahr war er das letzte Mal hier mit Olmo. Und er hat 6 Jahre in Berlin gelebt. Also wirklich eine enge Geschichte hier mit Berlin, mit der Berlinale. Lake Tahoe und Olmo zum Beispiel waren ja Filme, die haben sich um Jugendliche gedreht. Und das war bis dahin auch so sein hauptthematisches Feld, dass er um junge Leute sich drehte. Jetzt wird es noch viel jünger. Der neue Held ist nämlich Christian und der ist erst 9 Jahre alt. Also richtig ein kleiner, ja, ein Junge. Ein ganz gewitzter Junge. Nach dem Gespräch dann beim Q&A, da sagte einer der Zuschauer oder mehrere Zuschauer, sagten, so viel gelacht habe ich dieses Jahr auf der Berlinale noch überhaupt nicht. Also es war wirklich ein sehr humorvoller Film und das hat viel eben mit Christian zu tun, dargestellt von Bastian Escobar. Der ist aber nicht gleich am Anfang zu sehen und zu hören, sondern am Anfang hört man nur die Fliegen, also die Moscas. Man sieht auch noch gar nichts, aber Sie können sich das vorstellen, wenn da so ein dummer, dicker Brummer im Zimmer rumfliegt und man kommt einfach nicht ran, man kriegt dich nicht totgeschlagen. Und das passiert auch Olga so. Olga ist eine Frau so um die 60 vielleicht, dargestellt von Teresita Sanchez, der mexikanischen, mittlerweile sehr bekannten Schauspielerin. Die lebt alleine. Außer, dass sie Mücken tötet, hat sie einen kaputten Zeh und muss den reparieren lassen. Also sprich, braucht eine Operation. Dafür braucht sie 3.000 Pesos und diese 3.000 Pesos hat sie erstmal nicht. Deswegen macht sie etwas Einfaches, sie macht Zimmer unter Vermietung. Tulio ist dort vor Ort in Mexiko-Stadt, kommt eigentlich vom Land, weil seine Frau im Krankenhaus ist. Und das ist ganz in der Nähe von diesem Wohnblock, wo Tulio, gespielt von Hugo Ramirez, dann eben immer seine Frau besuchen möchte. Und er mietet das Zimmer und schmuggelt den Jungen einfach rein. Naja, wie das so ist im Leben. Das findet sie natürlich relativ schnell heraus. Und ja, da muss er halt ein bisschen mehr Miete bezahlen. Soweit also die verschiedenen Dinge hier, wie die Geschichte losgeht. Und das Arbeiten mit dem Jungen, das war schon etwas ganz Besonderes mit Bastian Escobar. Das sagte nämlich dann Fernando Eimke auf der Pressekonferenz, hier mit der deutschen Übersetzung eingesprochen.
2: The process was fun. No? What's fun?
3: Diesen ganzen Prozess während des Drehs. Und es hat Spaß gemacht. Es war schwierig. Maria und ich haben ganz genau geplant, wie wir drehen wollten. Wir haben so eine Liste der Szenen gehabt und so weiter. Und als Bastian am Set auftauchte, ging alles in Scherben. Nichts davon konnten wir machen. Wir mussten improvisieren und mussten alles anpassen an Bastians Energie. Das war das Tollste, was man an einem Set erleben kann. Ein Kind am Set, ja, das bedeutete für uns alle einen Lernprozess. Ich bin überzeugt davon, dass Kinder Engel sind. Und wenn sie ein Kind am Set haben, haben sie da wie ein Licht, was scheint, was ganz Besonderes. Bastian hat uns viel beigebracht.
1: Maria Secco, die erwähnt wird, das ist die Chefkamerafrau. Und man sieht, ja, man muss sich beim Arbeiten mit Kindern auf Überraschungen einstellen. Der Film ist in Schwarz-Weiß gedreht und zwar ziemlich minimalistisch, ziemlich nüchtern. Das kommt auch ein bisschen von den Vorbildern her, die Fernando Eimke hat. Zum Beispiel nannte er auf der Pressekonferenz De Sica mit seinen Fahrraddieben. Er nannte The Kid von Charlie Chaplin. Er nannte auch Walter Salles Central Station. Das ist natürlich auch fast immer ein bisschen dokumentarisch. Und dieser Stil, nämlich der in Schwarz-Weiß ist, wirkt auch schon ein bisschen dokumentarisch. Und das Zweite, was dazu beiträgt, ist auch, wie sie vorgegangen sind, wie sie gedreht haben. Auch dort haben sie versucht, möglichst wenig aufzufallen, nicht eine große Produktion zu machen. Es ist ganz viel in diesem Hochhausblock passiert, ist aber ein bisschen auch auf der Straße oder in dem Krankenhaus gedreht worden. Aber nie hat man Absperrungen gemacht. Dazu nochmal Fernando Eimke aus der Pressekonferenz.
3: Wir wollten nicht jetzt irgendwo so ein Basecamp aufschlagen und die Leute da durchschleusen. Vielmehr sind wir das angegangen, fast in einem Dokumentarstil. Wir haben niemals, niemals irgendjemand im Gebäude gesagt, stopp, Sie können hier gerade nicht durchlaufen, wir drehen hier gerade. Nein, das Ganze war ein offener Raum. Derartige Dinge durften wir da gar nicht machen. Wir haben das ganze Casting, Marco ist ja auch hier, das ganze Casting im Gebäudekomplex durchgeführt. Das heißt, wir wussten oder kannten dann irgendwann sämtliche Leute, die dort lebten. Und wir haben versucht, uns dann an diese Leute anzupassen. Das war dann auch schon wieder im Grunde ein sehr neorealistischer Ansatz. Maria Seco wollte wirklich diese Straßenaufnahmen drehen. Und zwar ohne irgendwelche Absperrungen und so weiter. Das hat den Film natürlich Leben eingehaucht. Jedes Mal, wenn wir die Kamera aufgestellt haben, haben wir gesagt, wir drehen hier einen Film. Macht Ihnen das was aus? Und dann haben die Leute gesagt, ja oder nein. Das war ein sehr guter Ansatz, der mir wirklich gut gefallen hat, auch als Arbeitsansatz. Dazu brauchte ich aber die Unterstützung des Produktionsteams.
1: Fernando Eimke erwähnte da halt Marco Aguilar, den Castingdirektor. Das ist ein ganz bekannter argentinischer Castingdirektor, der ihm da unterstützt hat, der auch schon mit Lucrezia Martel zusammengearbeitet hat und der da wichtige Arbeit gemacht hat. Aber wie gesagt, das Casting selber, die beiden Bastian Escobar und Hugo Ramirez sind nicht aus Mexiko-Stadt, sie sind aber aus dem gleichen Stadt, aus der gleichen Gegend. Und Teresa Sanchez ist halt in Mexiko ganz bekannte Schauspielerin. Wichtig ist dann halt, dass der Film sich auch immer wieder auf die Ebene des Kindes herunterbegibt. Sehr viel aus den Augen des Kindes gedreht ist. Und für das Kind ist es unheimlich wichtig, einfach der Weltraum, der Kosmos. Und seine Lieblingsbeschäftigung, das ist nämlich ein Videospiel. Und da merkt man auch, der geht so ein bisschen zurück in die Zeit, als Videospiele noch ganz, ganz einfach waren. Das ist sowas Ähnliches, ich glaube, wie Space Intruders oder so. Es nennt sich hier, weil man musste es nachbauen aus rechtlichen Gründen, Cosmic Defender Pro. Das ist so ein Ballerspiel. Unten muss man ganz schnell drücken und immer so rechts und links verschieben an solchen Automaten. Er geht dann immer so automatisch und wirft 5 Pesos ein. Und er ist schon richtig gut. Er ist schon richtig gut. Er hat so den 3. Platz von einer ewigen Bestenliste, die da jeweils erscheint. Das hat er schon geschafft, aber noch nicht so ganz. Also den 1. den hat er noch nicht. Irgendwann kommt er darauf, dass Olga, eben diese ältere Frau, doch das Spiel auch klasse findet. Da kommen sie sich auf einmal näher über dieses Spiel und der Vater ist eine Zeit weg, der muss arbeiten, der muss woanders hin, weil er kann auch nicht so lange dann in Mexiko-Stadt bleiben und die Frau ist weiterhin im Krankenhaus, ist schwer krank, krebserkrankt und wird auch schon künstlich beatmet. Und durch diese Annäherung schafft es Christian auch, Olga davon zu überzeugen, dass sie ihm hilft, ins Krankenhaus zu kommen, weil alleine darf er als Kind da nicht rein. Er will ihr immer die Pantoffeln bringen und will einfach seine Mutter sehen. Das darf er einfach nicht. Und Olga gibt sich dann einfach für die Schwester der Mutter aus und so kommen sie da gemeinsam rein. Als sie vor Ort sind, geht es ganz schnell wieder raus. Er verträgt die Situation nicht so richtig und er will schnell wieder weg und geht auch wieder zu seinem Spielautomaten. Letztendlich spielen sie dann einmal und sie schaffen es. Olga zusammen und Christian knacken die ganz lange bestehende Rekordmarke von RMT. Und dann verrät Olga, dass RMT nämlich ein alter Bekannter von ihr ist, der vor längerer Zeit schon gestorben ist. Und auch da ist wieder diese Nähe da zwischen den beiden, so ähnlich wie die Nähe zwischen dem Vater und dem Jungen, in ganz kleinen, wunderschönen Szenen erzählt wird. Wie er manchmal nur die Hand auf seinen Arm legt, wie er ihm ein Sandwich bereitet, einen richtigen Mehrfach-Etagen-Sandwich und wie sie dann nacheinander, erst der kleine Junge, dann er davon abbeißen. Es sind gerade in diesem einfachen Schwarz-Weiß mit einigen Naheinstellungen und großen Bildern, aber auch mit sehr normalen Bildern, macht es unheimlich viel Spaß. Man kommt wirklich, wirklich reingezogen. Es ist auch schön zu sehen, wie dann über so ein Spiel das Eis schmelzen kann bei Olga, die ihm dann wirklich hilft. Ein wunderschöner Film, den man gerne rausgeht, und Neorealismus ist das Stichwort, wie er vielleicht wirklich auch wirkt. Ganz toll, 99 Minuten aus Mexiko, fantastischer Film.
0: Wie schon erwähnt, ab 22. Oktober läuft dieser Film im Koki in Lübeck. Und das Interview mit dem Regisseur Fernando Eimke, das Michael Lubatsch geführt hat, können Sie hier bei uns bei Lübeck FM hören, an mehreren Terminen jetzt noch im Oktober. Und zwar am 17. um 15 Uhr, am 20. um 10 Uhr, am 25. um 12 Uhr und für Frühhörer am 28. um 8 Uhr und für Späthörer am 30. Oktober um 22 Uhr. In unserem letzten Beitrag geht es um Esskultur im Allgemeinen und Obstkultur im Speziellen. Am 27. September fand der 7. Apfeltag in Lübeck statt, und zwar im Domhof des Museums für Natur und Umwelt. Vor allen Dingen das Netzwerk Essbare Stadt war dort beteiligt mit mehreren Ständen, und mit der verantwortlichen Stadtplanerin Ingrid Bauer hat Michael Lupatsch an ihrem Stand gesprochen.
1: Ich stehe hier beim Apfeltag mit Ingrid Bauer. Sie ist Landschaftsplanerin bei der Hansestadt Lübeck, und wir stehen vor der Essbaren Stadt Lübeck. Hier gibt es Plakate, hier gibt es Informationen. Ist die Stadt Lübeck eigentlich in den letzten Jahren essbarer geworden?
4: Auf jeden Fall, weil wir versuchen, in jedem Stadtteil von Lübeck Projekte aufzuziehen, die den Menschen halt Natur, Bioanbau, Obstanbau näher bringen und dann das alle eben teilhaben können.
1: Anbauen heißt aber auch immer selber was machen. In der Erde buddeln, was aussehen, gucken, vielleicht auch mal was beschneiden oder so. Ist viel Arbeit. Wer macht damit?
4: Ja, es sind eigentlich immer Gruppen von unten, die Lust haben, sich zu engagieren. Sie schließen sich zusammen, wenden sich dann oft an mich. Ich bin Ansprechperson. Und dann versuchen wir eben gemeinsam ein Projekt hochzuziehen. Ich vernetze, bringe Akteure zusammen, mache Kontakte zu verschiedenen städtischen Bereichen. Die Arbeit vor Ort, das machen dann die Ehrenamtlerinnen.
1: Welches ist das Projekt, was in letzter Zeit besonders gut vorangekommen ist?
4: Ein Projekt ist der Räderplatz. Der findet an der Räderbrücke statt. Dort haben wir Hochbeete und wir gärtnern im Moment aber auch zunehmend in der Erde. Dort war eine Brennnesselwüste, weil da immer viele Hunde ihre Hinterlassenschaften lassen. Das versuchen wir jetzt halt umzugestalten, damit dort einfach was Attraktives wächst.
1: Ich habe in den letzten Jahren in anderen Städten, in Wien, in Toulouse, auch sowas gesehen, da wurden Parkplätze durch Hochbeete ersetzt. Ist sowas in Lübeck auch denkbar?
4: Denkbar ist alles. Es gibt auf jeden Fall ein Entsiegelungspotenzial auf den Parkplätzen. Das wäre auch wichtig, also um einfach mehr Grün, mehr Versickerung und Abkühlung letzten Endes, Verdunstung in die Stadt reinzubringen. Wir haben aber bis jetzt noch keinen konkreten Ort gefunden. Das wäre ein Aufruf an verschiedene Gewerbebetriebe, die ja riesige Parkflächen haben, sowas mal zu machen. Aber nochmal, es ist halt ganz wichtig, es braucht immer zuerst die Leute, die was machen wollen, bevor man ein Projekt macht. Das geht nicht von oben nach unten, sondern immer von unten nach oben.
1: Das, woran ich mich vor allen Dingen in Toulouse erinnere, das ist wirklich mitten in den kleinen Straßen der Innenstadt. Werden dann Bereiche sozusagen, die früher mal vielleicht Parkplatz waren oder ähnliches, werden einfach Hochbeete gemacht.
4: Ja, das ist großartig. Wünsche ich mir hier auch.
1: Wohin kann man sich wenden, wenn man sich denn ja was vorhat, wenn man vielleicht Nachbarn hat, die was machen möchten, wenn man sich was überlegt? Wer ist genau ansprechbar? Wie erreicht man sie?
4: Man erreicht mich zum Beispiel über die Webseite. Also auf der Hansestadt Lübeck kann man googeln nach Essbare Stadt Lübeck. Und da findet man meine Kontaktdaten und kann mich dann ansprechen.
1: Was haben Sie sich vorgenommen fürs nächste Jahr?
4: Ich bin im Moment beschäftigt mit den Projekten, also Räderplatz zum Beispiel. Wir haben ja noch ein anderes Projekt, den Naturerlebnisraum Struckbach. Da werde ich nächstes Jahr damit beschäftigt sein. Da wollen wir nämlich einen Wilderlebnispfad errichten und einfach den Platz attraktiver machen noch. Das ist ja ein größeres Gelände in einer Gegend, wo es nicht viele Grünflächen gibt. Und das wird mich auf jeden Fall im nächsten Jahr beschäftigen.
1: Und was ist Ihre Lieblingsapfelsorte?
4: Ich habe ja in meinem Garten hier den Boskop. Den liebe ich sehr, weil er einfach schön sauer ist. Und ich habe aber noch eine alte DDR-Sorte. Das sind so kleinere Äpfel. Die haben das Besondere, dass sie sehr, sehr spät reifen und dann ganz, ganz lang halten, also noch länger als der Boskop. Und in guten Jahren habe ich dann bis Juni, bis es wieder Äpfel gibt, Juli, habe ich dann tatsächlich Äpfel.
1: Gibt es denn auch Kurse, wie man sowas am besten aufbewahrt?
4: Bei uns in Lübeck, also wir haben das eigentlich vor. Wir haben so vor, ein Projekt Jugend in die essbare Stadt zu machen und dann auch Schulungen anzubieten. Also jetzt an die nächste Generation. Das ist so ein Zukunftsprojekt. Ist noch nicht ganz spruchreif, aber da wollen wir zum Beispiel sowas dann machen.
1: Vielen Dank, Frau Bauer.
4: Dankeschön.
0: An einem anderen Stand konnten Menschen ihr eigenes Obst mitbringen und bestimmen lassen, welche Obstsorte denn in ihrem Garten wächst. Und das machte Ulrike Giesbier. Und Michael Lubatsch war ebenfalls dabei.
1: Ich stehe jetzt hier an einem Tisch, wo es eine lange Schlange gibt, wo Leute mit ihrem Obst aus dem Garten kommen, das sie bestimmen lassen möchten. Und da kommt einer so mit so einer Tüte. Und dann gucke ich mal, was wird denn dann gemacht mit dem Obst, wenn Sie das bestimmen wollen?
5: Wir gucken uns typische Früchte an. Also bestenfalls haben wir 5 bis 6 von einer Sorte. Und dann schauen wir als erstes, was haben die alle gemeinsam? Also was sind typische Merkmale? Zum Beispiel, wie sieht die Kelchpartie aus? Wie sehen die Stiele aus? Wir lassen uns nicht so sehr täuschen von der Farbe. Manchmal schon, aber nicht so viel. Und dann machen wir meistens eine Probe von, wann ist die Frucht reif? Also wir schließen eigentlich aus, dass es andere Sorten sind. Und dann kommen wir manchmal, haben wir eine Idee. Zum Beispiel hier haben wir eine Gellerts Butterbirne.
1: Weshalb sind Sie hierher gekommen, um das bestimmen zu lassen?
6: Um zu wissen, was es genau ist. Also wir haben verschiedene im Garten und manche standen schon da. Und dann ist natürlich schön zu wissen, was es eigentlich genau ist. Ist ja spannend, wie unterschiedlich hier alle sind.
1: Was schmeckt Ihnen am besten von Ihren eigenen Birnen?
6: Jede auf ihre Art. Und jede, wann sie reif ist.
1: Sie haben auch ziemlich viel Literatur hier. Sie haben viele Bücher hier.
5: Ja, aber da schlagen wir eigentlich nur nach. Also es ist immer so, dass wir also vorher 10 bis 15 Jahre schon gelernt haben, was also selber Sorten zu kennen und die dann wieder zu erkennen. Und die Bücher helfen uns beim Wiedererkennen, also beim uns selbst dran erinnern. Man kann nicht selber bestimmen. Also wir machen keine Bestimmung, wie man das aus der Flora kennt oder sowas, also mit Bestimmungsmerkmalen, sondern wir machen eigentlich ein Wiedererkennen.
1: Kommen denn manchmal irgendwelche Sachen ganz neu, wie die Sie auch wundern, dass es die hier in der Umgebung in Gärten gibt?
5: Naja, ganz neu. Über ganz neu wundern wir uns nicht, weil die Entwicklung, neue Sorten zu züchten, die ist ja da. Und das heißt, es kommen ganz häufig neue Sorten, wo wir sagen müssen, die neuen Sorten kennen wir nicht. Da können wir auch nichts zu sagen. Da können wir höchstens sagen, der lange Stiel, da ist der Golden Delicious drin oder so. Sowas können wir zum Beispiel sagen. Wir haben uns heute zum Beispiel gefreut darüber, dass die Ananasrinette gekommen ist. Die haben wir nicht häufig. Das ist ein kleiner, feiner, wohlschmeckender Apfel. Das war schön.
1: Also Sie freuen sich eher über alte Sorten als über neue?
5: Ja, genau, weil da liegen halt Chancen auch in der Biodiversitätsstärkung und da ja auch in dem sozialen Zusammenhalt, sich um alte Wiesen und alte Gärten zu kümmern und das zu erhalten. Das ist auch ein Allergiethema, da gibt es ganz viele Themen, die das anreißt.
1: Aber so Apfelbestimmung macht man nebenamtlich, oder? Das macht man als Freiwilliger.
5: Ja, das kann man auch nicht lernen, also bis jetzt nicht. Ich weiß, dass es Kollegen gibt, die schon überlegen, ob und wie man sowas wie eine Zusatzausbildung mal machen kann. Und eigentlich muss man ganz viel, einfach viele Jahre sich Erfahrung aneignen und selber Aufzeichnungen machen und schreiben und machen und so.
1: Ja, dann wünsche ich noch beim Abbau der Schlange weiterhin Erfolg. Die ist weiterhin, ja, so 10, 15 Leute stehen hier noch.
5: Ja, genau. Dankeschön. Dankeschön, dass wir was sagen konnten hier.
0: Und ganz zum Schluss hat Michael Lupatsch sich auch noch informiert, wie Äpfel denn so heißen. Man kennt ja so die üblichen Sorten, aber Sie werden sich wundern, welche Namen es bei Äpfeln tatsächlich noch zu entdecken gab.
1: die Namen der Äpfel, die sind einfach zu schön, dass ich sie nicht einfach noch einsprechen muss. Hier ganz viele verschiedene, die hier stehen. Man soll sie nicht berühren, aber hier sind ganz viele alte Äpfelsorten aufgezählt. Unter anderem der Apfel des Jahres 2024, das ist Müschens Rosenapfel. Dann der Pommerscher Krummstiel, Scharlamowski Borowitzki. Eieiei, schöner Name. Scharlamowski Borowitzki. Undine, auch ein schöner Name. Roter Eiserapfel, Adams Parmäne. Rheinischer Bohnapfel, Altländer Pfannkuchenapfel. Ach, richtig, die Verwertung schon mit drauf. Der Glockenapfel, weißer Winterglockenapfel, ein Jonathan. Schöne aus Nordhausen. Oh. Adelsleber Calvill. Adersleber Calvill. Schöne aus Nordhausen, nochmal. Ah, ja, die sehen ein bisschen anders aus, aber sind auch schöne aus Nordhausen. Die Doberaner Renette, Golden Delicious, Krügels Dickstiel. Aha. Diens Küchenapfel, Natusius Taubenapfel, Kaiser Wilhelm, Purpurroter Cousinot, Gold Parmäne, Cox Orange Renette, Berlepsch, goldener Edelapfel, roter Boskop, Kanada Renette, mehrere Renette, Boskop nochmal, rheinischer Krummstiel, Kanada Renette nochmal, Kloster Ananas Renette, Finkenwerder Prinzenapfel, Auralia Spartan, Landsberger Renette, Jonagold, köstliche aus Charneux, Mangs Küchenapfel, Jakob Lebel, Haberts Renette, gibt's ganz viele Renette, Drüfken, kleiner Herrenapfel, Danziger Kanterapfel, Prinz Albrecht von Preußen, roter Brasilienapfel, oh, weit hergekommen, Alkmene, doppelter Prinzenapfel, Philips Birne. Ja, mit der Birne hören wir jetzt auf, auch wenn wir hier noch das Juwel aus Kirchenwerder, auch wenn wir hier noch das Juwel aus Kirchenwerder sehen. Wiederum ein Apfel.
0: Und damit sind wir am Ende unserer Sendung Kulturmelange. Am Mikrofon verabschiedet sich Angelika Wolf, die auch für die Sendung verantwortlich ist. Und an der Technik saß heute Xenia Denisow.
7: Verantwortlich für die folgende Sendung ist Hans-Jürgen Rehm. Und er begrüßt euch jetzt zur Oktoberausgabe von Your Rock. King Park, ja, es ist Herbst und wir fangen mit einem herbstlichen Song an, der ist uns empfohlen worden von Finja, die Englisch-Konversationsdozentin, und er nennt sich Fallen Leaves von Billy Talent, und ab die Post damit.

Talent vorher nicht, aber der hat ein schönes Album in dem Stil herausgegeben. Und wir machen jetzt den eigentlichen Start von Your Rocking Park in diesem Monat. Und zwar mit was Alten. Wir starten mit Cream. Und zwar mit dem Album Wheels of Fire. Davon ist eine Super Deluxe, Wheeled Expanded Deluxe Edition erschienen. Und ich spiele da jetzt mal draus White Room. Und zwar in der Face Corrected Version.

Ja, das war dann Wheels of Fire von Cream aus dem Album White Room und zwar in der Face Corrected Version. Das Album ist in 5-CD-Ausführung erschienen im Sommer. Die erste CD enthält die Studioseite Remaster 2026 in der ursprünglichen CSG-Encoded-Version, das weiß ich jetzt auch nicht, was das bedeutet, die verschwommene klingt und die phasenkorrektierte Fassung durchsichtiger. Die klingt etwas besser. Was ist eine Phasenkorrektur? Das ist eine kleine Zeitverschiebung, die entstanden ist, weil in England zu damaliger Zeit die meisten Platten noch auch im Mono rauskamen und dann bei Stereo, da hatten sie auch nicht so viele Tonbandspuren, mussten sie irgendwie tricksen. Aber jetzt durch KI-Technik und kann man jetzt die kleinen Zeitsprünge etwas verschieben, sodass die Zeitpunkte aller Instrumente übereinander wirklich genau im Millisekundenbereich stimmen und dadurch wird das etwas durchsichtiger. Ich mach mal die zweite CD, kann mit den Referenzbändern der Stereo- und Mono-Fassungen aufwarten, von denen die Mono druckvoller klingen sollen, aber eben nicht so differenziert wie eben die phasenkorrektierte Stereo. Die CD Nummer 3 enthält denn das gelungene Remaster der Fillmore, East und Winterland Ballroom Recordings, während Nummer 4 weitere Live-Tracks aus den Locations enthält, der anschließende Tonträger, der abschließende, die fünfte kompiliert, alternative Mixe und auch das lustige Anyone for Dennis, eine mit viel Liebe gestaltete Box, die sich an Fans und audiophile Hörer richtet. Ja, das ist alles nicht so ganz billig. Da muss man schon etwas tiefer in die Klasse, in die Tasche greifen, falls man das haben möchte. Es ist auch noch ein dickes Buch dabei und ich mache jetzt hier ein weiteres Stück aus der Face Corrected Version Politicians.

Ja, das Konzept des legendären Albums entspricht dem damaligen Zeitgeist und der Musik der Band, die Improvisation in der Rockmusik erfand. Eine Platte, ja, mit viel Studio-Tricks. Ja, Improvisation in der Rockmusik, das war eigentlich eine Sache des Jazz. Und wir machen jetzt Live-Sachen, haben wir ja schon gehört, dass sie auch remastert sind. USA, San Francisco, Winterland, Live at Winterland, und zwar das sehr bekannte Spoonfall.

Ja, ist der Löffel denn jetzt auch wirklich voll oder läuft er vielleicht sogar schon über? Dann nehmen wir einfach einen zweiten Löffel, oder? Wir machen den Löffel wieder leer und füllen neu. Das war Spoonful live im Winterland San Francisco. Wir bleiben in San Francisco. Ich habe mir noch ein Stück spontan genehmigt hier. Und das ist ein Glanzstück von Ginger Baker, sagt hier die Fachpresse. Ich nehme das einfach mal so hin. Toad live at Fillmore Auditorium, San Francisco. Wir kennen es ja eigentlich eher so unter dem Namen Fillmore versus von Wheels of Fire Expanded Deluxe Edition Remastered 2026. Cream Life.

0: Ginger Baker, please. 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
1: Ja, da musste man vorsichtig sein, wenn man in die Nähe kommt von Ginger Baker oder kam. Der hat auch gerne mal woanders hingehauen. Ja, das ist bekannt. Das war's für heute mit Cream. Cream, Cream, ja, wir haben eine andere Band noch. Die gibt's seit, ja, 58 Jahren mit kurzer Unterbrechung. Sie nennt sich Yes. Erfinder sozusagen des Art Rock oder Progressive Rock. Wie auch immer, die haben auf jeden Fall auch in diesem Sommer ein neues Album rausgegeben. Und das nennt sich Aurora. Ja, am 12. Juni kam es raus. Und zwar die Bandbesetzung zurzeit, jetzt, John Davison, Sänger, Tasten, Geoff Downes und natürlich mit dem der Band seit 70 nur mit kurzen Unterbrechungen angehörigen Steve Howe an der Gitarre sowie Bassist Billy Sherwood und Drummer Jay Challen. Ja, und wir hören jetzt aus diesem Stück den Counter Movement. Es ist wieder ein langes Stück. Und zwar dauert es diesmal, Counter Movement 13:44.

Ja, weiter geht's mit Love Lies Dreaming. Akustikgitarre. Das ist die 3 und fahren wir ab.

schließen möchte ich, yes, mit dem Titelstück des neuesten Albums Aurora, die Morgenröte.

Weiter geht's mit Neo Psychedelic und der 1988 gegründeten Band aus Düsseldorf Vibra Void aus dem neuen Album Reasons for Now. Starten wir jetzt mit Cinnamon Star.

Bei weiterer Wort geht's immer sofort los, ohne Intros oder Einleitungen. Das nächste Stück ist Secondhand Toy.

Nein, nein, nein, nein, das nächste Stück, das letzte, was ich spielen will, ist der Yellow Horizon. Ja, und will er nicht spielen? Doch, doch, muss er.

So, und weiter geht's mit Space Rock aus Reutlingen, und zwar mit den Space Lords. Das neue Album nennt sich Uranus Omnibus Sanctus. Es geht eine Reise ins entfernen Eisplaneten. Und wir starten die Reise mit dem Titelsong, und dann geht es ja auch schon mal los.

Ja, die Space Lords, sie waren ja vor ein paar Jahren hier in Lübeck. Ja, ist selten mal, dass im Treibsand richtig gute Space Rock Musik gespielt wird. Ein zweites Stück, das ganze Album hat sowieso nur 4 Stücke, sind alle zwischen 9, 56 und 14,49 Minuten lang. Das kürzeste ist hier doch 7,50. On the Village of Delirium. Aber wir spielen jetzt Service to Win, ein zweites Stück heute.

Service Tuben, Space Lords. Und zum Schluss der Sendung, sie ist ja schon gleich wieder vorbei, machen wir noch etwas von Greenlung vom Album Free the Witch, Lady Lucifer. Und ich verabschiede mich auch schon gleich. Die nächste Sendung ist heute in 5 Wochen am 5. November. Und hier sind jetzt Free the Witch.

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1: Sendeverantwortliche für die Radioreise ist Ulrike Auffarth-Krapfurt. Sie hören die Radioreise mit Alexander Tauscher. Ich grüße Sie. Diesmal heißt es Edinburgh City Lights. Wir sind unterwegs zwischen der Royal Mile und dem Castle. Eine schottische Gin Distillery steht auf dem Programm. Wir erkunden zwar nicht, was die Schotten unterm Rock tragen, aber was sie aus der Küche auf den Tisch bringen. Und das mit diesen netten Gästen.
2: Hallo, ich heiße Linda. I am a tour guide here in Edinburgh.
3: Hallo, my name is Scott and welcome to the show.
4: Ich bin Alan. Ich spreche ein bisschen Deutsch. Am die Schule für 3 Jahre.
5: Hallo, hier ist die Hannah aus Kiel, die jetzt in Edinburgh in Schottland lebt.
6: This is Bill Thompson and I'm from Hello Scotland.
7: So, ich bin Archie und willkommen in der Radioreise.
8: My name is Freddie Henderson from Edinburgh Gin Distillery.
9: Hallo, my name is James Fraser. A very warm welcome to Edinburgh and don't forget, in Edinburgh, life's braw.
1: Was James genau meint, werden wir erleben. Viel Spaß diesmal in Schottland, wo man weiß, die Füße sollen nicht schneller laufen als die Schuhe. Gleich geht's los.

0: dass es die Radioreise, die neue Horizonte öffnet und damit Reiselust wecken soll. Im Studio Alexander Tauscher, herzlich willkommen hier bei uns in dieser Show. Heute geht es auf die britischen Inseln, ins Königreich und dort im Speziellen ins stolze Schottland. Nur wenige Städte in Großbritannien bieten solch eine große Vielfalt an Kultur, Geschichte und Baukunst wie die schottische Hauptstadt. Sie ist gebaut auf 7 Hügeln und geprägt vom Sandstein, die Stadt, die wir heute besuchen werden, Edinburgh. Wir erkunden die gepflasterten Straßen und versteckten Gassen in einer UNESCO City of Literature und UNESCO Welterbestätte. Es ist eine Stadt der vielen besonderen Geschichten. Das Edinburgh Castle ist das am häufigsten belagerte Gebäude in der britischen Geschichte. Starten wir nun in der Royal Mile, der königlichen Meile, die länger als eine Meile ist, mit unserem Guide Linda. Sie erklärt uns mal, dass der Name Edinburgh aus den alten gälischen Worten Schloss und Abhang stammt.
1: Welcome to Edinburgh. And Edinburgh, the name, comes from the Scottish Gaelic. Dunedin. Dun means fortress. And Eden means sloping ridge.
2: A big silver moon is shining on Edinburgh Castle tonight.
1: The biggest and best known street in Edinburgh is called the Royal Mile.
0: Die wichtigste Straße in Edinburgh ist die, auf der wir uns jetzt gerade befinden, die Royal Mile, die das königliche Schloss mit der königlichen Residenz verbindet, die aber länger als eine Meile ist, aber eben benannt Royal Mile.
1: And the palace at the bottom, but it is longer than a standard mile. The castle in Edinburgh sits at the top of the Royal Mile.
0: Edinburgh Castle ist das größte Gebäude an der Royal Mile. Es liegt auf einem runden Vulkan.
1: An extinct volcano. The volcano that it sits on is 340 million.
0: Dieser Vulkan ist mehr als 310 Millionen Jahre alt. Er ist damit älter als die Dinosaurier und auch älter als der Ring des Saturn.
1: Than the dinosaurs and 200 million years older than the rings of Saturn.
0: Yeah. Linda, this is a monument where all the tour guides start their tour throughout of Edinburgh.
1: So our company,
0: Mercatours, die Firma, für die Linda arbeitet, kommt aus dem alten schottischen Wort für Markt.
1: As it's called Markt. The Market Cross was historically the place of trade.
0: Und dieser Marktplatz war ein Treffpunkt der Menschen, wo man sich traf, einkaufte, unterhalten wurde. Es gab ja aber auch Bestrafungen bis hin zu Hinrichtungen auf diesem Platz.
1: And execution here. The first mention of a Market Cross on the Royal Mile in Edinburgh.
0: Und dieser Platz Market Cross, dieses jetzige Stone, also Steinmonument, wurde erstmals 1356 erwähnt, damals noch aus Holz.
1: On the Market Cross, at the very top.
0: Und auf der Spitze dieses Market Cross Monuments befindet sich das Symboltier Schottlands, das Einhorn.
1: The national animal of Scotland. It is the unicorn. The unicorn was chosen especially because
0: das Einhorn wurde auch deshalb gewählt, weil es ein starkes, ein mutiges, ein loyales Tier ist, weil es auch das einzige Tier ist, was den Kampf gegen den Löwen gewinnen und also bezwingen kann.
1: It is meant to be the only animal that can defeat a lion in a battle. Which country to the south of Scotland?
0: Da stellt sich doch die Frage, welches Land, was südlich an Schottland grenzt, hat die drei Löwen, three lions? Es ist England.
1: So you will see unicorns all over Scotland.
0: Und deswegen wird man überall in Schottland Einhörner sehen. All over, because they have to fight against England, because of those historic fights.
1: Yes.
0: Immer weil sie eben historisch bedingt die Einhörner immer gegen die Löwen kämpfen mussten.
1: So we always need to remember.
0: Wir müssen immer bedenken, dass dieses Großbritannien aus drei verschiedenen Ländern besteht. Wales im Süden mit 3 Millionen Einwohnern, Schottland im Norden mit 5 Millionen Einwohnern und England mit 58 Millionen Einwohnern.

0: But England has 58 million people.
1: That makes a big difference. So England is always the biggest one, the powerfulest. Also England war immer das Größte, das Stärkste.
0: Yes, and that means that whatever England wants.
1: Und so war es immer geschichtlich gewesen. Das, was England beschlossen hat, das musste auch Schottland umsetzen. Gar nicht unbedingt politisch so gemeint, einfach aus der Realität heraus.
2: That means also the Brexit. You had to follow the English decision. Auch beim Brexit musste man sich dem Willen Londons beugen. I think the majority wanted to stay here in the European Union. Die Mehrheit wollte hier in der EU bleiben.
0: For example, during the Brexit referendum,
1: zum Beispiel auch im eben Brexit-Referendum hatten alle Regionen Schottlands für den Verbleib in der Europäischen Union gestimmt. Aber weil eben England mehr Stimmen hat, mussten wir dem Brexit dann folgen. Es gab immer wieder Versuche, die Unabhängigkeit Schottlands durchzusetzen, auch mit Blick auf den Brexit. Und auch heute zum Beispiel wird es hier um 12 Uhr auf der Royal Mile eine große Demonstration geben, die eben für den Verbleib in der Europäischen Union sich stark machen wird.
3: Ach so, Engländer, für Sie, der Union ist vorbei.
4: Das war eine der Pro-EU-Stimmen eines großen Motorradkorsos über die Royal Mile an diesem Vormittag. Sie trugen schottische und EU-Flaggen. Aber wir wollen nicht die Tagespolitik thematisieren, sondern steigen Jahrhunderte zuvor ein. Wer Edinburgh zum ersten Mal besucht, für den gehört sicher das Edinburgh Castle zum Pflichtprogramm. Die Burg aus dem 12. Jahrhundert, sie war einst königliche Residenz und militärische Festung. Sie ist in verschiedene Bereiche unterteilt, die jeweils einem bestimmten Thema gewidmet sind. In einer der Ausstellungen kann man zum Beispiel die schottischen Kronjuwelen, die Honours of Scotland, sehen. Linda begleitet uns weiter.
0: We are now at Edinburgh Castle. But the castle is not one.
1: Wir befinden uns jetzt vor dem Edinburgh Castle. Es ist nicht ein Gebäude, es besteht aus mehreren Gebäuden. Diese Festung, sie war in ihrer Geschichte eben eine Festung, ein königliches Schloss, eine Militärbasis und heute ist sie ein Besuchermagnet. Wir haben hier Artefakte, Schätze, die 3000 Jahre zurück in die Bronzezeit reichen. Wir wissen, dass die Römer hier im ersten Jahrhundert nach Christus waren. Das war der nördlichste Punkt, den die Römer erreicht hatten. Sie hatten niemals ganz Schottland erobert. Wir hatten damals winzige kleine Kugeln, kleine Munitionen, die wie Bienen sind und wir denken, die Römer haben sie nicht gemocht. Dieses Schloss hat 23 Mal die Besitzer gewechselt, Schotten und Engländer. 23 Mal wurde um dieses Schloss gekämpft und 23 Mal waren es neue Schlossherren. Wir sehen Sir William Morris und links King Robert the Bruce auf der linken Seite. Diese beiden Statuen, sie wachen am Eingang zum Edinburgh Castle.
0: And these men were fighting back against the English King Edward I.
1: Und diese beiden hatten gegen den englischen König Edward I. gekämpft.
0: This was in the late 12 and early 1300s.
1: Das war im späten 12. und im frühen 13. Jahrhundert.
0: But then the next man comes along for Scotland. It's a statue on the left. That is the King Robert the Bruce.
1: Und die zweite Figur, King Robert the Bruce.
0: And Robert the Bruce became king in 1306 when Edward I was an old man.
1: William wurde ja im Jahr 1305 exekutiert. Im nächsten Jahr bekam Robert the Bruce die Ehre, Schottland als König zu führen. 1306 wurde er gekrönt.
0: King Edward I dies.
1: Nachdem König Edward starb, wurde sein Sohn König Edward II, der König von England.
0: Of England. But Edward II is not as good as his.
1: Aber der Sohn von König Edward war nicht so stark wie sein Vater, war kein guter Kämpfer. Und das wiederum half unserem schottischen König Robert the Bruce zu gewinnen.
0: Robert the Bruce and his supporters.
1: Robert the Bruce und seine Unterstützer schrieben einen Brief an den Papst im Jahr 1320.
0: It is known as the Declaration of Arbroath.
1: Bekannt als die Deklaration von Arbroath, eine Stadt etwas nördlich in Schottland.
0: And these are the words from the Declaration. For as long as but 100 of us remain alive, never will we on any conditions be brought under English rule.
1: Und das sagt im Kern aus, solange es noch 100 Menschen gibt in Schottland, die leben, werden wir uns niemals unter die englische Macht begeben. Das ist nicht für etwas Großes, nicht für Reichtum. Es ist einfach für die Freiheit, für das kein ehrlicher Mann etwas abgeben würde, außer sein eigenes Leben.
0: Genau. We're now almost at the very top of the Royal
1: Mile. Wir befinden uns am Ende der Royal Mile an einer Kirche mit einem sehr hohen Turm.
0: Standing in front of a church with a really tall steeple. This is called the Highland Tolbooth Kirk.
1: Die Highland Tolbooth Kirk genannt.
0: This church opened in 1844.
1: Die Kirche öffnete im Jahr 1844 und war damals
0: gälisch.
1: Es war die Zeit, als viele von der britischen Armee aus den Highlands vertrieben wurden und die Kirche gab ihnen neue Aufgaben hier. Es war eine Kirche bis zum Jahr 1952. Heute ist es das Hauptquartier des Edinburgh Festivals.
0: Edinburgh Festival. It is the world's largest festival of
1: arts. Edinburgh Festival ist das weltweit größte Festival. Es reicht von Street Art über Musical, Theater, Oper, Operette, all das kann man hier erleben. You can have it here around this cathedral.
0: But the whole city.
1: Nicht nur hier an der Kathedrale, in der gesamten Stadt.
0: It's always the first 3 weeks of August.
1: Es findet immer in den ersten 3 Augustwochen statt, läuft seit 1947, also nach Ende des Zweiten Weltkrieges.
0: Since 1947. Since the end of the Second World War.
5: I sing the Edinburgh Song.
4: Der Edinburgh Song, ein Rundgang durch die Hauptstadt von Schottland, die übrigens mehr Bäume pro Einwohner hat als jede andere britische Stadt. Hier soll auch der einzige zum Ritter geschlagene Pinguin der Welt leben. Ja, und in Edinburgh befindet sich unter den Straßen der Altstadt eine unterirdische Stadt. Seit dem 15. Jahrhundert ist Edinburgh die Hauptstadt von Schottland. Und 500.000 Menschen leben in dieser zweitgrößten Stadt Schottlands. Denn Glasgow ist größer als Edinburgh und liegt im Osten Schottlands schon sehr nah an der See. Aber auch in Edinburgh, genauer gesagt in Leith, vor den Toren der Stadt, kann man auf den Dampfer steigen. Hier liegt sie, die königliche Yacht von Großbritannien, die Royal Yacht Britannia. Sie war einst der schwimmende Palast der Queen. Was man hier so alles sieht, erklärt uns nun Archie Bell Hicks.
6: It's an incredible boat. Really is a sight to behold.
1: Es ist ein unglaublich tolles Schiff. Es war die Yacht der Königsfamilie vom Jahr 1953 bis zum Jahr 1997.
6: The first thing you experience when you get there.
1: Das erste, was man spürt, wenn man an Bord der Royal Britannia geht, ist das sehr freundliche Personal. Ich meine, wir Edinburgh sind sehr freundliche Menschen und diese Menschen da vor allem auch.
6: Edinburgh is known for its wonderful people. Firstly, you work through her history.
1: Man durchläuft die Geschichte des Schiffes, man durchläuft die Touren des Schiffes und sieht vor allem auch all die Kleidung, die getragen wurde von der königlichen Familie, aber auch von der Besatzung, bis hin auch zu den traditionellen militärischen Kleidungen, die man dort sieht.
6: The royal family wore. You get to see the outfits that the military processions wore. There's 5 levels that you get to experience.
1: Und dann folgt man durch die 5 Decks der Royal Britannia und das Ganze passiert auch mit einem Audioguide, der einen dann durch die verschiedenen Etagen führen wird.
6: The 5 decks of Royal Yacht Britannia. You will look out at first for the cuddly corgi plush.
1: Und wenn man dann diesem Weg folgt, kommt man zum ersten zu dem cuddly corgi plush. Also das war einer der Lieblingshunde der Queen. Und dann kommt man zur Kapitänsbrücke der Royal Britannia.
6: To enter to the bridge of Royal Yacht Britannia. Here on the bridge is where you can kind of get a sense of.
1: Ja, auf der Kapitänsbrücke kann man dann sehen, wie die Royal Britannia navigiert. Wurde, wie sie durch die Weltmeere zog und beispielsweise, wenn man mit einer Familie unterwegs ist, kann man sich einmal ans Steuerrad stellen und dann so tun, als ob man die Royal Britannia gerade steuert.
6: Pretend you're steering the boat as well. From there, you make your way past the navigation room.
1: Dann kommt man ins größte Deck, ins Royal Deck, dort, wo die königliche Familie ihre Empfänge abhielt, wo sie die Sonnenuntergänge beobachtet hat. All das kann man als Besucher hier sehen.
6: And where they would walk about, enjoy the sun and the views of the sea. From here, you will also see the royal.
1: Man sieht auch die königlichen Schlafräume, die königlichen Wohnräume und erkennt damit die Schönheit dieser königlichen Räume.
6: That they slept in. The next area you'll get to experience is the Sun Lounge.
1: Die Sun Lounge sieht man, Lieblingsraum von Königin Elisabeth. Und sie sagte, es ist der einzige Raum, in dem ich wirklich entspannen kann.
6: Where was the only place the Queen said she could truly relax. See if you can also find the hidden drinks cabinet as well, as the Queen did love a drink.
1: Und man kann auch mal schauen, ob man die versteckten Drinks der Königin findet in einem Raum, weil die Königin doch gerne trank. I think gin, she loved Queen Mum.
6: Oh, she did. She loved gin. Bombay Sapphire.
1: Die Königin Mutter mochte ja vor allem den Gin, den Bombay Sapphire, and I heard every day once.
6: Oh, at least.
1: Mindestens einmal am Tag.
6: At least maybe even once in the morning, once in the evening.
1: Mindestens ein, vielleicht früh am Abend, and after dinner, of course, also. She did it till the end of her days.
6: Yes, she needed to. It was something she was very partial to. She did enjoy it quite a lot.
1: Sie hat es getan, bis zum Ende ihres Lebens genossen, sehr stark. Her daughter, Elizabeth, also drank gin, not so much. Hat die Tochter auch so getan?
6: Not as much, surprisingly, one of her favorites was actually rum.
1: Überraschenderweise war eines ihrer Lieblingsgetränke der Rum.
6: So you'll also find within the Sun Lounge a secret what's known as a rum tub.
1: Deswegen findet man auch da in der Lounge von ihr so einen kleinen geheimen Rumschrank.
6: From there you'll then get to make your way past.
1: Und dann sieht man den Lieblingsjeep von Prinz Philip, den Jeep, den sie nahmen für Landgänge.
6: Drive when they would reach land. Following on from here you then find the state drawing.
1: Kommt dann auch durch den Drawing und Dining Room. Der Drawing Room, ein Raum, wo man unterhalten wurde, also ein Gesellschaftsraum. Der Dining Room, der Raum, in dem die besonderen Dinner abgehalten wurden, auch mit prominenten Gästen.
6: What's then really interesting is you then get to experience a completely different side of Britannia.
1: Ein ganz anderes Bild bietet sich, wenn man vom Ober- zum Unterdeck kommt und in die Bereiche kommt, wo die Besatzung arbeitete und lebte, und man sieht dann deren Räume und erkennt, es ist eine ganz andere Welt verglichen mit der königlichen Welt.
6: And it's completely different to where the royals.
4: Denn im Prinzip sind alle Menschen gleich, nur einige sind etwas gleicher. Trotz oder wegen des oft regnerischen Wetters ist Schottland ja für viele ein Sehnsuchtsziel. Es heißt hier, my heart is in the Highland, my heart is not here, my heart is in the Highlands, at chasing the deer. Also die Highlands, die schaffen wir heute nicht, wohl aber schaffen wir es bis Edinburgh, die Hauptstadt von Schottland. Auch in der Hauptstadt von Schottland kann man übrigens wandern, nämlich auf den Arthur's Seat. Dieses von der Natur geschaffene Monument ist ein 250 Meter hoher, rauer, felsiger Hügel. Er ist sagenumwoben, wie so vieles in Schottland. Dieser längst erloschene Vulkan ist rund 350 Millionen Jahre alt. Mehrere Wege führen nach oben, kurz oder steil, länger oder etwas langsamer ansteigend. Vom Gipfel aus sieht man die gesamte Stadt, im Hintergrund das Meer und auch die Berge. Man kann einen fast so guten Blick auch über die Stadt von der Aussichtsterrasse in der 7. Etage des Schottischen Nationalmuseums bekommen. Dahin gehen wir jetzt. Alan Todd arbeitet seit einigen Jahrzehnten im Gästeservice des Museums.
2: Das Nationalmuseum von Schottland ist ein Museum, was vom Staat finanziert wird. Wir sind mehrere Museen über Schottland verteilt, mehrere hier in Edinburgh, unter anderem auch das Militärmuseum im Edinburgh Castle.
7: And the War Museum in the castle, and we have the Museum of Flight, which is about 30 miles to the east of Edinburgh.
2: Auch das Museum der Fluggeschichte befindet sich etwa 30 Meilen östlich von Edinburgh.
7: Our job basically is to
1: Unsere Aufgabe ist es, die wichtigen Utensilien der Menschen in Schottland aufzubewahren. Wir haben etwa 12 Millionen Objekte, weniger Kunstobjekte. Wir sind kein Kunstmuseum, wir sind ein Museum der Objekte. Eines der Objekte ist Dolly das Schaf. Das erste geklonte ist vor allem von Interesse für unsere Besucher aus dem fernen Osten.
7: Hello, Dolly. It's a great place to work. It's a great place to visit. I think your audience.
1: Es ist nicht nur ein toller Ort für uns hier zu arbeiten. Es ist ein toller Ort für die Besucher. Man sollte wissen, dass dieses Museum keinen Eintritt kostet und man hier sehr viel sehen kann. Wir freuen uns auf Besucher aus aller Welt.
7: It does not charge for entry, and we're always glad to see people from all over the world. If you wished, for instance, to visit, however, the National War Museum, which is located.
1: Wenn man die anderen Museen besuchen will, beispielsweise das Militärmuseum im Edinburgh Castle, dann muss man dafür Eintritt zahlen, Eintritt in das Castle, nicht so hier. Hier gibt es freien Eintritt in das Gebäude. Was man auch wissen sollte, dass wir 365 Tage im Jahr geöffnet haben. Der einzige Ruhetag ist der Weihnachtstag. Obwohl wir uns Nationalmuseum von Schottland nennen, sind viele Objekte auch mit anderen Ländern verbunden, beispielsweise mit Skandinavien. Wir haben viele Objekte aus Skandinavien oder auch viele Objekte aus Irland.
7: We have many Irish objects here. We particularly have a strong relation with the Irish.
1: Wir haben eine besonders starke Beziehung zu Irland, die in den ersten 1000 Jahren hier gelebt haben. Von denen haben wir nicht nur die Röcke Skills, sondern eben auch die irisch-gälische Sprache.
7: And we speak Gaelic as well. We have a strong relationship, of course, with our English neighbors, our Welsh neighbors as well. But we are principally Irish.
1: Natürlich haben wir auch eine starke Bindung zu unseren englischen Nachbarn und zu Wales, aber wir sind im Prinzip sehr stark irisch.
7: In addition to that, I'm sure you're aware of the geography. This is a small island.
1: Großbritannien ist ja keine sehr große Insel, aber wir haben ja eine sehr starke Durchmischung der Kulturen. Die Mehrheit der Nicht-Schotten sind hier Engländer und genauso sind in England die Mehrheit der Nicht-Engländer Schotten.
7: The largest group of foreign nationals living in England are the Scots. So there's a lot of social mobility, essentially British, one way or the other. Yes.
1: Wir sind alle im Kern doch Briten.
5: When you hear Big Ben.
1: Wenn man in Edinburgh ist, dann empfiehlt Alan auf jeden Fall, dieses Museum zu besuchen. Wir sind sehr einfach zugänglich, sehr freundlich und sind offen für Menschen aus aller Welt. And especially is it worth to see the seventh floor? If you describe, es lohnt sich vor allem, in den siebten Stock zu fahren mit dem neuen Fahrstuhl, to enjoy the view of the city, um den Blick über die Stadt zu genießen. Edinburgh ist ja geteilt in Neu- und Altstadt und vor allem auf die mittelalterliche Altstadt hat man von der Terrasse aus diesen tollen Blick.
7: You get a particularly good view of the old town, the medieval part of Edinburgh. One thing I would say.
1: Was unsere Hörer, die Besucher wissen sollten, die Dachterrasse schließt noch vor dem Museum. Das heißt, wenn man dieses Erlebnis der Dachterrasse haben will, sollte man spätestens 3:30 Uhr am Nachmittag hier sein. Die Empfehlung geben, weil es immer wieder auch enttäuschte Touristen gibt, die das nicht wissen, die dann am Ende des Museums noch auf die Dachterrasse wollen und dann ist geschlossen, kommt lieber früher als später.
4: Radio Reisehörer sind einfach immer besser informiert und erfahren später auch, warum der schwarze Pudding nichts für Vegetarier ist. Wie immer an dieser Stelle, auf Weiterhören.

0: Richtet auf eure Lauscher, denn hier spricht der Tauscher. Der Alexander grüßt sie alle miteinander und wünscht auf diese Weise eine schöne Radioreise. Jeder Schotte hat in Schottland ein Schottenröckchen an. Trotzdem ist an jeder Schotte von Kopf bis Fuß ein Mann. Ja, das hatte einmal die Sängerin Dorte festgestellt. Vielleicht ja nach einem Kontrollblick unter das Röckchen. Das tun wir nicht, sondern schauen mit unserem Guide Linda auf die Stadt Edinburgh und stehen nun vor einer Statue, die angeblich Glück bringen soll. Dabei war das gar nicht so gemeint. Was da im Hintergrund so ins Ohr geht, man hört so dieses Dudelsackpfeifen, ist der Sound, den man eben erlebt, wenn man entlang der Royal Mile durch Edinburgh läuft. Der Klang der Dudelsackpfeifen. Sackspieler in den verschiedensten Schattierungen.
1: We are now standing on the Royal Mile, close to a bagpiper, but also close to the statue of David Hume.
2: Wir befinden uns auf der Royal Mile, sehr nah, man hört es an den Dudelsackspielern und sehr nah an der Statue von David Hume.
1: David Hume.
2: David Hume war im 17. Jahrhundert ein ungewöhnlicher Mensch, weil er nicht an Gott glaubte.
1: Did not believe in God. He believed in rationality, in reason and logic and science.
2: Er glaubte an Rationalität, an Logik, an Wissenschaft.
1: So he was controversial.
2: Er war damals sehr umstritten und einige der Dinge, die damals sehr streitbar diskutiert wurden, sind auch heute noch relevant.
1: So these ideas directly influenced the American Constitution.
2: Und diese Aussagen haben direkt die US-amerikanische Verfassung beeinflusst.
1: The statue was unveiled in 1997, so it's quite recent.
2: Diese Statue wurde im Jahr 1997 errichtet, also eine sehr junge noch.
1: And it shows him holding a book of knowledge.
2: Man sieht ihn in der rechten Hand das Buch des Wissens tragen und seine Füße ragen über den Boden der Statue hinaus. Warum hängt der Fuß über dem Grund?
1: Well, it's because,
2: weil man eben sagt, David Hume hatte mehr Wissen in seinem Fuß als alle anderen Menschen im gesamten Körper.
1: David Hume did not believe in luck.
2: David Hume glaubte nicht an Glück, glaubte nicht an Zufall und glaubte auch nicht an die Chance.
1: But people will come here and rub his toe.
2: Aber wenn heute Menschen hier zur Statue kommen, gerade auch Studenten der Universität vor ihren wichtigen Prüfungen, sie berühren den Fuß. David Hume würde, wenn er leben würde, verrückt werden, würde sagen, warum greift ihr meinen Fuß an? Ihr müsst hart studieren, ihr müsst arbeiten für euren Erfolg. Aber wir sind nun mal menschliche Wesen und wir glauben daran, dass unsere Berührungen, unser Handeln etwas bewirken kann.
1: So for example, as a fan of the Scotland football team.
2: Zum Beispiel hat sie vor der Fußball-WM, vor den wichtigen Spielen des schottischen Nationalteams, seine Füße berührt.
1: It did not work. We're rubbish. We're terrible. We got beaten by Brazil 3-0.
2: Aber es hat nichts genützt. Schottland ist ausgeschieden, ist von Brasilien 3-0 geschlagen worden.
1: I think David Hume would be laughing at me.
2: Sie glaubt, dass David Hume über sie gelacht hat. Ja, Achtung. Is it like the tourists do the wrong thing, look to the left?
1: Exactly. And people almost get killed.
2: Wir schauen immer wieder falsch, wenn wir über die Straße schauen hier in Schottland. Immer wieder gibt es Tote aus USA, Kanada, aber eben auch Deutschland. Weil wir eben, wenn wir über die Straße schauen, hier nach links schauen. Das ist aber falsch, wir müssen nach rechts schauen.
1: Driving the opposite side of the road here. And people will sometimes ask, why do people in Britain drive on the left-hand side? Why?
2: Immer wieder werden wir gefragt, warum fahren die Engländer auf der linken Seite? Warum?
1: When hundreds of years ago, before cars.
2: Linda erklärt sich den Linksverkehr damit, dass vor hunderten Jahren die Menschen ja auf Pferden unterwegs waren. Die meisten Menschen sind Rechtshändler und hatten rechts in der Hand das Speer, die Waffe, um eben sich zu verteidigen, anzugreifen. Und deswegen eben ritt man links.
1: With their sword in the right. So why did it change in Europe? It was because Napoleon was left-handed.
2: Und warum reist man in Europa nicht links, sondern im Rechtsverkehr? Weil nämlich Napoleon ein Linkshändler war und er eben mit der linken Hand gefochten hatte.
1: Ja, this is real.
2: You think that most of Europe drives on the wrong side? Denkt man hier in England, dass Europa eher falsch fährt? You think you're the right one and we are a little bit crazy?
1: We think we are right when we are left.
2: Wir denken, wir haben recht, wenn wir links sind.
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0: Der Left and Right Song und Radioreisehörer, die wissen ja, die Erde dreht sich links herum und wer immer nach Osten geht, kommt irgendwann im Westen an. Schottischer Gin gehört zu den meistverkauften Gins weltweit. Es gibt fast 100 Hersteller in ganz Schottland. Damit stammt rund 70% des Gins, der im Vereinigten Königreich produziert wird, aus Schottland. Viele Destillen öffnen ihre Türen und so auch eine der bekanntesten im Herzen der schottischen Hauptstadt. Edinburgh Gin Distillery, gegründet im Jahr 2010, begann mit dem Klassiker London Dry Gin. Es war die Grundlage für eine Reihe von Kreationen, die heute weltweit bekannt sind. Freddie Henderson führt uns einmal durch diese Destille.
4: Going to look in just a little moment about how we make our gins with specific botanicals.
2: Wir werden heute kennenlernen, was den Edinburgh Gin ausmacht, die Zutaten und eben auch den Geschmack dieses Gins.
4: On which we actually make the gin on. So, starting off the experience, we have provided a gin and tonic made with our classic gin.
2: This is. Wir beginnen jetzt auch klassischerweise mit einem Gin Tonic, mit einem Indian River Tonic.
4: Indian Tonic Water. How do you find the gin and tonic?
2: Yes, it's really great. Honestly. To say I'm a fan of gin tonic, so I wouldn't drink gin only. Also ich würde jetzt keinen Gin nur als Gin trinken. In combination with the tonic, it's always a good one.
4: Yeah, no, it's really, really nice, to this one as well. It's very refreshing. We are now in the room that we call the Flavor Arch.
2: Wir befinden uns jetzt in dem Raum, den wir Flavor Arch nennen, ein Raum mit 40 Zutaten, Ingredienzien, die wir für unseren Gin benötigen. Freddie möchte den Fokus richten auf die 5 Grundingredienzien, die wir für den Gin brauchen, egal in welchen Gin wir hier sprechen werden. Zu diesen Grundingredienzien zählen beispielsweise Wacholderbeeren, es zählt Koriander dazu oder auch die Iriswurzel. Das Wichtigste sind die Wacholderbeeren. Man kann keinen Gin ohne eben die Wacholderbeeren herstellen. Die beiden, die wir nutzen, kommen aus Italien und aus Nordmazedonien. Wir nutzen sie, weil sie bekannt sind für ihre gute Qualität und obwohl sie beide aus der mediterranen Region kommen, haben sie doch unterschiedliche Geschmacksrichtungen. Jetzt befinden wir uns gewissermaßen vor der Destille direkt. Distilling Technology.
4: In front of us we have 3 stills made by Karl Distilling Institute, who are a German-based company.
0: Die Technik der Brennfässer stammt aus Stuttgart, von den ältesten Brennern der Welt, sagte Freddy. Mit Gin, aber noch viel stärker mit Whisky, hat Hannah Fers fast jeden Tag zu tun. Sie arbeitet im Royal Mountain Hotel in Edinburgh. Sie stammt aus Kiel und ist eine, wie man so schön sagt, Auswandererin nach Schottland.
5: Ein schönes Girl aus Germany, bitte, bitte, bitte, bom, bom. Das wollte gern nach Schottland hin.
6: Ich bin gelernte Hotelfachfrau, dann habe ich mich ein bisschen in die Bar verschlagen in Rostock und habe dann angefangen auf Kreuzfahrtschiff für ein paar Jahre. Und damit bin ich dann nach Schottland gekommen und ich habe mich einfach ins Land verliebt. Das ist einfach super schön hier.
2: Ist es die Natur, sind es die Menschen, ist es beides oder etwas ganz anderes?
6: Ein bisschen von allem und auch der Whisky.
2: Ja, wirklich?
6: Ja, auf jeden Fall. Also ich bin gerne auch ein Whisky-Liebhaber. Aber vor allem das Land, die Menschen, die sind einfach unglaublich. Egal, wo man hinschaut, ob man im Lowlands oder in den Highlands, Bayside, überall ist der Whisky anders und trotzdem lecker.
2: Als ich heute in Richtung Royal Mile lief, fiel mir auch gleich so ein Whisky-Geschäft auf, aber eben auch Whisky-Bars, die direkt den Namen Whisky schon im Namen tragen.
6: Da kann man richtig hier eine Pop-Tour machen und es gibt eine tolle Bar, die hat auch ganz, ganz viele Whiskys in der Royal Mile. Also ja, kann man auf jeden Fall ein sehr langes Wochenende von genießen.
2: Damit sind wir auch beim Thema Nightlife, deswegen sicher auch viel nach Edinburgh kommen. Also wenn man hier im Hotel wohnt, erhebt man es ja mit, wie viele Menschen tagtäglich vorbeiziehen, aber auch in anderen Straßen. Was würdest du empfehlen, wenn jemand kommt? Es gibt so viele Pubs, oder muss es gar nicht der Pub sein? Wo sollte man vielleicht den ersten Abend verbringen?
6: Also ich würde natürlich sagen, hier bei uns im Eden.
2: Natürlich.
6: Gerne den Abend starten mit einem schönen Cocktail, lecker essen. Und danach gibt es recht einfach zu viele Bars. Fast jeder Pub hier hat Live-Musik und alles super tolle Musiker auch.
2: Und kann man auch sicher sein, es ist Live-Musik im Sinne von echter schottischer Musik, also nicht für Touristen etwas gespielt, wie wir es in anderen Ländern haben, wo dann irgendwie abends die Geigenspieler kommen, nur weil sie zur Kulisse gehören sollten?
6: Nee, also es gibt tatsächlich ganz viele verschiedene Musiker. Ich habe vormals in einer Bar gearbeitet, wo wir jemanden hatten, ein richtiger Schotte, aber der macht Country-Musik. Es gibt alles hier, für jeden Geschmack was.
2: Bist du schon seit 2016 hier in Schottland? Lange Zeit. Yeah. Fühlt man schon sich da mehr schottisch oder denkst du noch in deutschen Kategorien? Kannst du dir noch vorstellen, woanders zu arbeiten?
6: Nein, also ich glaube, ich bin jetzt hier naturalisiert in Schottland. Yeah. Denk schon in schottisch. Viele meiner Freunde sind schottisch, mein Partner ist schottisch.
0: Die Schotten sind bei ihr dicht für die dauerhafte Ausreise nach Deutschland. Die Princess Street in Edinburgh war früher eine unauffällige Straße im Wohngebiet. Heute ist sie die Haupteinkaufsstraße im Zentrum der Neustadt, die ja für den Privatverkehr weitgehend gesperrt ist. Da am Südrand der Straße kaum Gebäude liegen, hat man eine schöne Aussicht auf die Princess Street Gardens, die Altstadt und auch das Edinburgh Castle. Genau hier liegt das Mount Royal Hotel Edinburgh, das sich in einem Design präsentiert, welches von Schottlands Landschaften, Literatur und Reisen der alten Schule inspiriert ist. General Manager James Fraser, ein echter Schotte, und die nach Schottland ausgewanderte Restaurantmitarbeiterin Hannah, sie übersetzt.
7: When we were going through the planning stages of it, we wanted it to be a little bit special.
6: Der Designer, Balon Swift, die haben die Aufgabe gehabt, Edinburgh in das Hotel hineinzubringen, vor allem auch Princess Street Gardens. Und als der Besitzer des Hotels kam, hat er genau das gesagt. Er sieht die Farben, er sieht, wie Edinburgh sich im Hotel widerspiegelt und war ganz begeistert davon. Und das haben wir natürlich an die Designer weitergegeben und die waren sehr erfreut darüber.
7: So when I gave that feedback to the designers, they were absolutely delighted. They'd done their job. And we didn't stop there when it came to the design, because we adopted that as well in the restaurant in Eden.
6: Das Ganze hat sich natürlich auch im Eden-Restaurant wiedergespiegelt. Es fängt mit dem Namen Eden an, der aus dem Bretonischen kommt und ein alter Name für Edinburgh ist. Es spiegelt sich natürlich auch nicht nur in die schottischen Farben wieder, sondern auch die schottische Küche. Das Essen, das Fleisch, Whisky, Bier, alles ist lokal bezogen, wo es möglich ist. Das ist, was wir hier machen.
7: The local breweries, Scottish beef, Scottish fish, Scottish seafood. So when it comes to a wee bit of Scottish hospitality, it's something that if you could bottle it, it would be great.
6: Wenn wir uns die schottische Nationalität anschauen, wir möchten die Wärme, das Willkommen der Gäste sehr in den Vordergrund stellen. Und das spiegelt sich wieder in der Natürlichkeit, dass die Mitarbeiter auch sich selber sein dürfen, mit ein bisschen Frechheit hin und wieder, wenn es angepasst ist. Wenn man die schottische Herzlichkeit in eine Flasche füllen könnte, das wäre natürlich ganz ausgezeichnet. Leider geht das nicht. Von daher hoffen wir, dass unsere Mitarbeiter das widerspiegeln können in der natürlichen Wärme und Herzlichkeit in Schottland.
7: And that warmth of personality that should just flow over into the guest experience and allow the staff and the team members to be themselves. We have guests that stay here from all over the world, and many of the visitors do come from the United States and Canada.
6: Wir haben natürlich viele Gäste, die aus dem Ausland kommen, oftmals aus Kanada. Die haben Ursprung in Schottland, Familienwurzeln, und die möchten sie hier wieder entdecken und erkunden. Und das möchten wir natürlich auch unterstützen und widerspiegeln, indem wir die schottische Herzlichkeit ganz nach vorne bringen.
7: Scottishness is there in the hotel is important to those that are seeking their roots.
8: Unter dem Schottenrock ist gar nichts. Da ist nichts und da war nichts.
7: We're speaking to German listeners.
6: Es wird gemunkelt, dass die Deutschen eigentlich das Haggis erfunden haben, obwohl ich habe es da selber nicht gesehen, bevor ich nach Schottland gekommen bin. Von daher glauben wir, dass das schottisch bleibt.
7: They developed the first haggis, but I'm in doubt there.
0: Was er mit diesem Gericht genau meint, das klären wir. Denn natürlich darf auch in dieser Radioreise die Kulinarik nicht fehlen. Und wie immer auf den Touren im Ausland spiegelt eben die Kulinarik die Geschichte und die Geografie wieder. Es heißt ja immer wieder, die Schotten seien geizig. Alles Vorurteil. Die Portionen sind recht groß und teilweise auch recht deftig.

0: Wenn wir auf die schottische Küche schauen, dann müssen wir die Geschichte des Landes im Blick haben. Sie war nämlich geprägt von Intrigen, blutrünstigen Schlachten und kriegerischen Fehden mit England. So blieb die Küche zunächst recht karg und ohne kulinarische Schnörkel. Es musste einfach und vor allem nahrhaft sein. Über den Einfluss der Geografie und des Klimas sprach ich mit Scott Galdi. Er ist Operations Manager im Mount Royal Hotel Edinburgh mit seinem Restaurant und dem schottischen Namen Eidem. Ja, und Hannah, sie sitzt weiter am Tisch.
1: I think what really distinguishes Scottish from British is the connection to the landscape and the provenance. And Scotland's got extraordinary natural larder. We've got
2: deep. Die schottische Küche unterscheidet sich wirklich von der britischen Küche, der Verbindung zur Landschaft und generell der Herkunft. Schottland hat eine außergewöhnlich große und natürliche Vorratskammer, wenn man möchte. Man hat die Küsten, die tiefen, kalten Gewässer. Wir haben tolle Sachen wie die Barra Jakobsmuscheln, Langustinen von der Isle of Sky, Loch Ryan Austern und natürlich auch Fisch, Lachs, Forelle, Kabeljau. Und ja, Schottland ist einfach so grün und hat so viele Felder, auch das Rind, Lamm, Wild und natürlich auch so die ganzen Zutaten wie Hafer, Wurzelgemüse, Obst produziert werden können. Und das ist eine richtig, wirklich natürliche Vorratskammer.
1: Beef, Lamb, Venison, Game, Oats, Barley, Vegetables. It's a true larder, very close to the land.
0: Welche Einflüsse haben die schottische Küche geprägt in ihrer Geschichte?
1: Well, all cuisine is influenced by geography and climate, but I would suggest.
2: Natürlich die Geografie und das Klima beeinflussen alle Küchen, aber gerade auch Schottland hat sich aus der Notwendigkeit heraus entwickelt. Traditionell haben die Menschen natürlich zubereitet, was ihnen zur Verfügung stand. Und das hat natürlich wiederum zu einer starken Abhängigkeit zur Saisonalität geführt. Man hat versucht natürlich alles von den Tieren, von Lebensmitteln durch Räuchern, Salzen und Pökeln zu konservieren, dass man durch die langen Wintermonate kommt. Und das sieht man natürlich heute auch immer noch in Gerichten wie Abruth, Rauch oder gesalzenem Hering, Marmeladen und Konfitüren von Beeren. Das schottische Essen, das war nie isoliert. Wir haben so viele internationale Einflüsse und viel auch aus nordisch und skandinavischen Ecken, vor allem auch auf den Inseln. Unsere historische Beziehung zu Frankreich mit der Old Alliance und natürlich auch andere internationale Handel und Einwanderung haben eine große Rolle gespielt. Angeblich hat Glasgow das Tikka Masala Curry erfunden.
1: Glasgow did allegedly invent the tikka masala.
0: Was sind denn die typischsten Gerichte der schottischen Küche?
1: The mind goes automatically to haggis, neeps and tatties, but there's so much more.
2: Also das Typischste, was man natürlich so kennt und was auch ganz traditionell ist, ist das haggis, neeps and tatties. Übersetzt ist das haggis, das ist vom Schaf, und neeps and tatties sind Rüben und Kartoffeln. Es gibt natürlich noch viel, viel mehr. Man hat Cullen's Gang, Scotch Broth, das ist wie eine Gemüsesuppe, ganz herzhaft, Stovey, Scotch Pies, alles gehört zu dem Erbe dazu. Aber wenn man auf die süßen Sachen guckt, mein Favorit sind Cranachan. Das ist mit Whisky, Sahne, Haferflocken und Himbeeren. Sehr, sehr lecker, kann ich nur empfehlen. Shortbread, Tablet, das sind so die Back- und Dessert-Traditionen. Was wir hier repräsentieren möchten, ist, dass typisch nicht immer jedes Mal gleich bedeuten muss.
1: Typical doesn't always need to mean the same every time.
0: Ja, wie erlebt denn der Gast die Kultur und Geschichte dieses schottischen Whiskys, der ja auch Teil des Hotels, des Restaurants ist? Übrigens, wie viele verschiedene Whisky-Sorten werden denn hier in diesem Restaurant angeboten?
1: There's a common thread in our whisky, wine and cocktail list.
2: Also wir haben über 50 Whiskys auf unserer Liste und wir möchten erkennbare Brennereien haben, aber nicht nur alles, was so Standard ist, sondern auch Sondereditionen, wenn man möchte. Aber auch da möchten wir nicht, dass man sich das Produkt anschaut, sondern wir möchten, dass man es genießen kann. Ursprünglich, Whisky wurde ganz viel privat gebrannt, um dem Steuermann zu entkommen. Es war von den Menschen, für die Menschen. Und ja, das Produkt Whisky, das nachher verkauft wurde, das kam dann ein bisschen später. Jeder von unseren Bartendern hat einen Lieblingswhisky oder eine Empfehlung, die vielleicht mit einem schönen Anlass zusammenhängt. Und das ist natürlich etwas, was wir hier machen. Wir möchten Geschichten erzählen, Geschichte machen und auch in der Geschichte leben.
0: Wie funktioniert diese abendliche Amber Hour hier?
1: It's a ritual we do every night at about 6 o'clock. o'clock, just as the sun's beginning to dip.
2: Ja, die Amberhour, das ist ein Ritual, das wir eingeführt haben. Jeden Abend gegen 18 Uhr, wenn so langsam die Sonne sich dem Horizont nähert, wenn die orangenen, warmen, gelben Farben die den Abend in Szene setzen, dann machen wir das hier im Restaurant Eden auch. Wir haben eine Laternenzeremonie, drei der größten oder bekanntesten Autorenbilder von denen hier in Eden. Sir Walter Scott, Robert Louis Stevenson und Ruby Burns. Jedes Bild bekommt eine Laterne und eine letzte kleine Laterne wird auf der Bar positioniert und angezündet.
1: And a final lantern's placed on the bar to signify that the amber hour is upon us before the lights dim and the table lamps are lit.
0: Scott Galvie über einen schottischen Sundowner und über die schottische Küche und auch deren Weiterentwicklung. Die raue Schönheit des Landes spiegelt sich über Generationen hinweg eben auch im Kochtopf wieder. Edinburgh ist eine Stadt voller Mythen, in der es sogar spuken soll. Ja, versteckt zwischen den Hügeln der Lowlands blickt die Stadt von ihrem Schloss auf einem ehemaligen Vulkan auf die raue See hinaus. Weiter in den Highlands, da beginnt eben dieses raue, unverwechselbare Schottland. Aber schon vor den Toren der Stadt lässt sich einiges erkunden. Bill Thompson von Hello Scotland.
3: Barnbugle Castle. It's an incredible venue, located only half an hour from the city of Edinburgh.
0: Barnbugle Castle ist ein toller Ort, der sich etwa eine halbe Stunde entfernt von Edinburgh befindet, auf einer Insel im Fluss. Der originale Turm des Schlosses wurde im 13. Jahrhundert gebaut. Der größere Teil entstand im 19. Jahrhundert für den damaligen Premierminister von Großbritannien, Earl of Rosebery.
3: Earl of Rosebery, who at that time was Prime Minister of the UK. Now we have this beautifully restored castle.
0: Dieses tolle restaurierte Schloss nutzen wir für verschiedenste Veranstaltungen. Es besteht aus 6 Bibliotheksräumen und einem Schlafzimmer. Denn der Premier war damals ein vielbelesener Mann und er nutzte eben dieses Schloss, wenn er sich zurückziehen wollte. Earl of Rosebery las und gönnte sich als Premierminister öfter eine Auszeit.
3: So the upper library itself.
0: In der oberen Bibliothek hatten bis zu 140 Gäste Platz bei einem Dinner. Es war eine festliche Tafel mit einem majestätischen Blick auf die Umgebung des Schlosses.
3: So, as a venue, it's got a lot of flexibility, whether it's used.
0: Diese Räume können heute sehr flexibel genutzt werden, für zum Beispiel Grillessen am Mittag oder besondere Abende, die dann auch an die Historie erinnern, oder auch für feine Dinner im Schottenrock. Also für alles kann man hier catern.
3: It really caters for everything. And outside as well, you've got beautiful grounds.
0: Und auch den Schlossgarten kann man für die verschiedensten Aktivitäten nutzen, zum Beispiel für besondere Fotoshootings oder wenn man mit dem Quadbike fahren will oder für festliche Mittagessen. Es ist wunderschön.
3: Lunches out in the grounds as well. The days are beautiful. So what this offers.
0: Also ein absolut flexibel nutzbares schottisches Schloss, weil es Erinnerungen fürs Leben schafft, weil es wirklich spektakulär ist. Bill Thompson meldete sich hier aus dem Inneren eines majestätischen Schlosses vor den Toren von Edinburgh. Wir haben heute viel erlebt in Edinburgh, aber nicht den Jahreswechsel. Den bietet unsere andere Radioreise. Da habe ich nämlich das traditionelle Hogmanay in der schottischen Hauptstadt erlebt. Als Urlaubsverlängerung haben wir eine Radioreise zu unbekannten Orten in London, eine Tour von Belfast nach London oder auch einen entspannten Kurzurlaub an der britischen Südküste in Brighton. 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In diesem Sinne, au revoir, adios, hey, ciao, do svidaniya, ayawobam, salam alaikum und shalom und natürlich goodbye. Und was die Schotten sagen, das hören wir jetzt.
4: Tschüss, Radioreise. Ich bin Linda. Auf Wiedersehen. We are from Edinburgh. We want to see you here in Edinburgh. We love our European friends, so we hope that you come and visit us soon.
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2: Schöne Grüße aus Schottland von der Hannah und ich hoffe, man sieht sich hier mal.
3: This was Bill Thompson from Hello Scotland and this was the Radio Travel Show with Alex.
7: Aus allen, tschüss, auf Wiedersehen. We hope to see you in the museum. 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
0: Yes, I will come back again, of course. In Schottland wünscht man sich zum Abschied auch Long may your lumry, übersetzt, möge dein Kamin lange rauchen, im Sinne eines langen und gesunden Lebens. Und ich füge noch hinzu, bleiben Sie schön reisefreudig, meine Damen und Herren, denn es gibt noch mindestens 1000 Orte in dieser Welt zu entdecken. In diesem Sinn, wie immer, bis bald.

0: Verantwortlich für Düsse-Senn ist der Geschäftsführer von den Schleswig-Holsteinischen Heimatbund, Benjamin Abel und Molfsee.
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Das Wetter für morgen, Freitag, der 16. 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
1: Verantwortlich für die folgende Sendung ist Hans-Jürgen Rehm und er begrüßt euch jetzt zur Oktoberausgabe von Your Rocking Park. Ja, es ist Herbst und wir fangen mit einem herbstlichen Song an, der ist uns empfohlen worden von Finja, die Englisch-Konversationsdozentin, und er nennt sich Fallen Leaves. Fallen Leaves von Billy Talent, und ab die Post damit.

Ja, vielen Dank, Finja, für diesen Tipp. Ich kannte Billy Talent vorher nicht, aber der hat ein schönes Album in dem Stil herausgegeben. Und wir machen jetzt den eigentlichen Start von Your Rocking Park in diesem Monat. Und zwar mit was Alten. Wir starten mit Cream. Und zwar mit dem Album Wheels of Fire. Davon ist eine Super Deluxe, Wheels Expanded Deluxe Edition erschienen. Und ich spiele da jetzt mal draus White Room. Und zwar in der Face Corrected Version.

Ja, das war dann Wheels of Fire von Cream aus dem Album White Room, und zwar in der Face Corrected Version. Das Album ist in 5-CD-Ausführung erschienen im Sommer. Die erste CD enthält die Studioseite Remastered 2026 in der ursprünglichen GCSG-Encoded-Version, das weiß ich jetzt auch nicht, was das bedeutet, die verschwommene klingt und die phasenkorrektierte Fassung durchsichtiger. Die klingt etwas besser. Was ist eine Phasenkorrektur? Das ist eine kleine Zeitverschiebung, die entstanden ist, weil in England zu damaliger Zeit die meisten Platten noch auch im Mono rauskamen und dann bei Stereo, da hatten sie auch nicht so viele Tonbandspuren, mussten sie irgendwie tricksen. Aber jetzt durch KI-Technik und kann man jetzt die kleinen Zeitsprünge etwas verschieben, sodass die Zeitpunkte aller Instrumente übereinander wirklich genau im Millisekundenbereich stimmen und dadurch wird das etwas durchsichtiger. Ich mach mal die zweite CD, kann mit den Referenzbändern der Stereo- und Mono-Fassungen aufwarten, von denen die Mono druckvoller klingen sollen, aber eben nicht so differenziert wie eben die phasenkorrektierte Stereo. Die CD Nummer 3 enthält denn das gelungene Remaster der Fillmore, East und Winterland Ballroom Recordings, während Nummer 4 weitere Live-Tracks aus den Locations enthält, der anschließende Tonträger, der abschließende, die fünfte kompiliert, alternative Mixe und auch das lustige Anyone for Dennis, eine mit viel Liebe gestaltete Box, die sich an

Fans und audiophile Hörer richtet. Ja, das ist alles nicht so ganz billig. Da muss man schon etwas tiefer in die Klasse, in die Tasche greifen, falls man das haben möchte. Es ist auch noch ein dickes Buch dabei und ich mache jetzt hier ein weiteres Stück aus der Face Corrected Version Politicians.

Ja, das Konzept des legendären Albums entspricht dem damaligen Zeitgeist und der Musik der Band, die Improvisation in der Rockmusik erfand. Eine Platte, ja, mit viel Studio-Tricks. Ja, Improvisation in der Rockmusik, das war eigentlich eine Sache des Jazz. Und wir machen jetzt Live-Sachen, haben wir ja schon gehört, dass sie auch remastered sind, USA, San Francisco, Winterland, Live at Winterland, und zwar das sehr bekannte Spoonfall.

Na, ist der Löffel denn jetzt auch wirklich voll oder läuft er vielleicht sogar schon über? Dann nehmen wir einfach einen zweiten Löffel, oder? Wir machen den Löffel wieder leer und füllen neu. Das war Spoonful live im Winterland San Francisco. Wir bleiben in San Francisco. Ich habe mir noch ein Stück spontan genehmigt hier. Und das ist ein Glanzstück von Ginger Baker. Sag hier die Fachpresse. Ich nehme das einfach mal so hin. Toad live at Fillmore Auditorium, San Francisco. Wir kennen es ja eigentlich eher so unter dem Namen Fillmore versus von Wheels of Fire Expanded Deluxe Edition Remastered 2026. Cream Life.

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1: Ja, da musste man vorsichtig sein, wenn man in die Nähe kommt von Ginger Baker oder kam. Der hat auch gerne mal woanders hingehauen. Ja, das ist bekannt. Das war's für heute mit Cream. Cream, Cream, ja, wir haben eine andere Band noch. Die gibt's seit, ja, 58 Jahren mit kurzer Unterbrechung. Sie nennt sich Yes. Erfinder sozusagen des Art Rock oder Progressive Rock. Wie auch immer, die haben auf jeden Fall auch in diesem Sommer ein neues Album rausgegeben. Und das nennt sich Aurora. Ja, am 12. Juni kam es raus. Und zwar die Bandbesetzung zurzeit, jetzt John Davison. Sänger, Tasten, Geoff Downes und natürlich mit dem der Band seit 70 nur mit kurzen Unterbrechungen angehörigen Steve Howe an der Gitarre sowie Bassist Billy Sherwood und Drummer Jay Challen. Ja, und wir hören jetzt aus diesem Stück den Counter Movement. Es ist wieder ein langes Stück. Und zwar dauert es diesmal, Counter Movement 13:44.

Ja, weiter geht's mit Love Lies Dreaming. Akustikgitarre. Das ist die 3 und fahren wir ab.

Schließen möchte ich, yes, mit dem Titelstück des neuesten Albums Aurora, die Morgenröte.

Weiter geht's mit Neo Psychedelic und der 1988 gegründeten Band aus Düsseldorf, Vibra Void, aus dem neuen Album Reasons for Now. Starten wir jetzt mit Cinnamon Star.

Bei weiterer Wort geht's immer sofort los, ohne Intros oder Einleitungen. Das nächste Stück ist Secondhand Toy.

Nein, nein, nein, nein, das nächste Stück, das letzte, was ich spielen will, ist der Yellow Horizon. Ja, und will er nicht spielen? Doch, doch, muss er.

So, und weiter geht's mit Space Rock aus Reutlingen, und zwar mit den Space Lords. Das neue Album nennt sich Uranus Omnibus Sanctus. Es geht eine Reise ins den fernen Eisplaneten. Und wir starten die Reise mit dem Titelsong, und dann geht es ja auch schon mal los.

Ja, die Space Lords, sie waren ja vor ein paar Jahren hier in Lübeck. Ja, ist selten mal, dass im Treibsand richtig gute Space Rock Musik gespielt wird. Ein zweites Stück, das ganze Album hat sowieso nur 4 Stücke, sind alle zwischen 9, 56 und 14, 49 Minuten lang. Das kürzeste ist hier doch 57. On the Village of Delirium. Aber wir spielen jetzt Service to Win, ein zweites Stück.

Service Tuben, Space Lords. Und zum Schluss der Sendung, sie ist ja schon gleich wieder vorbei, machen wir noch etwas von Greenlung vom Album Free the Witch, Lady Lucifer. Und ich verabschiede mich auch schon gleich. Die nächste Sendung ist heute in 5 Wochen am 5. November. Und hier sind jetzt Free the Witch.

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